0: älter als das Königreich Meloria.
1: Die Schöpfer, sagte Lian. Was ist aus ihnen geworden?
2: Sie liegen dort begraben.
0: Orm zeigte auf ein fensterloses Haus, das mit Blütenkränzen geschmückt war. Vier Kinder der Erde saßen dort auf ihren Knien, die Hände in den Boden gegraben, ohne sich zu rühren. Beteten sie?
1: Was ist passiert? Fragte Chris.
2: Zeit,
0: antwortete Orm. Eine warme Abendbrise brachte das Herbstlaub auf seinem Kopf und den Schultern in Bewegung.
2: Sie wurden alt und sie starben.
1: Hatten sie keine Kinder?
2: Nein, es waren ausschließlich Männer.
0: Typisch, dachte Chris. Lian massierte die Narbe an seiner Oberlippe.
1: Warum sind sie nie nach Hause zurückgekehrt? Sie hätten doch dort mit euch angeben können.
2: Sie hatten sich selbst bewiesen, dass sie Recht hatten. Und das genügte ihnen. Aber sie haben uns von der Welt dort draußen erzählt. Von den Kriegen und dem Leid, das die Menschen einander bringen. Ich verstehe, dass sie nicht den Wunsch hatten, dorthin zurückzukehren.
1: Nicht alle Menschen sind schlecht, sagte Chris. Es waren immerhin Menschen, die euch geschaffen haben.
2: Wahr.
0: Orm nickte, eine Geste, die er sich von seinen Besuchern abgeguckt hatte.
2: Aber Menschen werden unser Tod sein, wenn sie von uns erfahren.
1: Nicht, wenn ich es verhindern kann, sagte Chris.
0: Es klang eher lächerlich als heroisch, aber das schien Orm nicht zu kümmern. Einige Zeit verging in Schweigen.
1: Die Schöpfer, sagte Chris irgendwann,
0: und so unschuldig wie möglich fuhr sie fort,
1: Sie müssen ein Schiff gehabt haben, das sie hierher gebracht hat, oder?
0: Sie merkte, wie Lian die Ohren spitzte.
2: Ja, es gab ein Schiff,
0: wisperte Orm.
2: Schöner als jeder Vogel am Himmel und 100-mal schneller.
0: Chris brauchte nicht lange auf das unvermeidliche Aber zu warten.
2: Aber es ist längst verfallen, verrostet.
0: Chris sah, wie Lians Schultern herabsanken und er das Gesicht verzog. Es wäre auch zu einfach gewesen, dachte sie. Am Morgen des dritten Tages trafen sie sich mit dem Kapitän. Die Kinder der Erde hatten den Menschen gerade Essen gebracht. Gummiartige grüne Früchte aus dem Dschungel, die nach Honig schmeckten. Saure, blaue Trauben und mehlige Knollen, die über dem Feuer geröstet wurden. Und während die anderen ihr Frühstück verzehrten, setzte sich Chris mit Lian und Branska an den Bach, um sich zu beraten. Ein Krieger stand mit 3 Schritten Abstand zu ihnen. Ein Vogel machte es sich auf seinen Kopfblüten gemütlich.
3: »Was macht die Schulter?«, fragte der Kapitän.
1: »Geht schon wieder.« Wie zum Beweis bewegte Lian den linken Arm. »Die Grünen haben mir ein Heilmoos gegeben. Scheint zu funktionieren.«
0: Branska rieb sich das stachelige Kinn. Wie die anderen männlichen Matrosen hatte er sich seit 2 Tagen nicht mehr rasiert.
3: »Neuigkeiten?«
1: »Nicht viele.«
0: Chris spähte zu dem Krieger, doch er schien gar nicht hinzuhören.
1: »Es gibt kein Schiff oder sonstige Transportmittel auf der Insel.«
3: »Außer die Boote.«
0: Branska nickte.
3: »Nur kommen wir mit denen nicht weit. Nicht im verbotenen Meer.« sind immer noch zu wenige und haben keine Waffen.
1: Irgendein Zeichen von Luftschiffen? Fragte Chris.
3: Keine, sagte Branska. Er hatte Tag und Nacht mit seinem ausziehbaren Fernrohr Ausschau gehalten. Nur der Schesk-verdammte Fisch.
1: Chris kaute auf ihrer Unterlippe. Sie alle fürchteten sich davor, dass die ersehnte Hilfe der Baronin, vielleicht in Form ihres zweiten Luftschiffs, der Kompassnadel, genau wie sie Opfer des Fressers wurde.
3: Haben eure grünen Freunde euch wenigstens verraten, ob das Vieh die ganze Zeit hier rumschwirrt, Doktor?
1: Nein, wollte Chris antworten, aber jemand kam ihr zuvor.
2: Eisenfisch kommt und geht, wie Eisenfisch will.
1: Alle drei konnten ihren Wächter nur anglotzen. Keiner von ihnen hatte gewusst, dass er sie verstand.
2: Ist Waffe aus Krieg, lange vergessen,
1: fuhr das Kind der Erde fort. Der Vogel schwang sich von seinem Kopf und flatterte auf bunten Schwingen in die Baumwipfel.
2: Zieht allein durch Himmel, auf uraltem Kurs, ziellos, rastlos, bleibt einige Monate hier, fliegt dann weiter. Kinder der Erde wissen nicht wohin, doch kehrt immer wieder zurück, vielleicht wahnsinnig geworden, wissen nicht, wie lange noch lebt, wann Kristalle leer.
3: Danke für die Auskunft, murmelte Branska entgeistert.
2: Eure Pläne,
1: sagte der Wächter, nicht ohne Mitgefühl.
2: Alle nutzlos. Kinder der Erde verstecken, wenn kommen. Euch auch verstecken. Eure Leute euch nicht finden auf Insel.
1: Damit wandte er sich wieder ab, als habe er nie etwas gesagt, und erfreute sich am Sonnenlicht.
3: Sei dir da nicht so sicher, Freundchen, grummelte Branska.
1: Die Nacht brach herein und die Monde zogen ihre Bahnen. Die Sterne strahlten hier draußen so hell, wie Chris es nirgends sonst auf der Welt erlebt hatte. Sie und Orm saßen auf dem flachen Dach des Steinhauses, in dem das Treibgut und Brias letzte Nachricht aufbewahrt wurden. Unter ihnen hatten sich ein paar Kinder der Erde versammelt, um singend die Nacht zu begrüßen. Die Riesen konnten auch im Dunkeln sehen. Es waren nur eine Handvoll Fackeln für die Menschen aufgestellt. Chris hatte die Beine über den Rand baumeln lassen, Orm dagegen hatte sich hinter ihr im Schneidersitz niedergelassen, den Oberkörper nach vorn gebeugt. Lian hatte sich schlafen gelegt, genau wie die meisten anderen Schiffbrüchigen. Aber Chris fand keine Ruhe. Es gab eine Frage, die sie beschäftigte.
2: Ja,
1: antwortete Orm ihr.
2: Ich kenne Dalahan.
1: Ein amüsiertes Funkeln lag in seinen Augen, als Chris ihn anstarrte. Sie stolperte fast über ihre eigenen Worte.
4: Heißt das, du bist dort gewesen?
1: Orm schüttelte steif den blättergeschmückten Kopf. Auch etwas, das er sich von den Menschen abgeguckt hatte.
2: Nein,
1: raunte er.
2: Keiner von uns war je dort. Wird es je sein?
4: Aber woher weißt du dann davon?
1: Lass dir nicht jedes Wort aus der Nase ziehen.
2: Ein Mann aus Dalahan kam zu den Kindern der Erde vor fast 2000 Jahren. Wir nahmen ihn auf und er erzählte uns seine Geschichte.
1: Chris war sprachlos. Genauso gut hätte er behaupten können, ein Mann wäre vom roten Mond gefallen.
2: Viele, die auf unserer Insel gestrandet sind, haben nach Dalahan gesucht, So wie du, nicht wahr? So wie deine Mutter vor dir.
1: Orm legte fragend den Kopf zur Seite.
4: Ja, aber ich bin damit nicht allein. Jemand anderes ist ebenfalls auf der Suche nach Dalahan. Es gibt dort irgendetwas, irgendein Relikt, vermute ich. Es darf nicht in seine Hände fallen. Ich glaube, er würde damit nur Schaden anrichten.
2: Du willst ihm zuvorkommen?
4: Wenn ich das kann, ja. Was weißt du über die Insel, Orm?
2: Nicht viel.
4: Bitte erzähl es mir trotzdem.
1: Er tat ihr den Gefallen, und Chris lauschte mit der gleichen Aufregung, mit der sie Bria immer zugehört hatte. Vor 3000 Jahren, berichtete Orm, lag die Insel Dalahan weit, weit im Süden. Doch wo genau, daran erinnerte sich niemand mehr. Ihr Boden war fruchtbar und die Fischernetze immer zum Bersten gefüllt. Die Menschen waren hochgewachsen, ihre Haut hatte die Farbe reicher Erde. Ihr Gott war Asan, der Dreigesichtige, das Licht in den Herzen der Menschen, Schöpfer des Universums und am Ende der Zeit sein Vernichter. Seine hohen Priester regierten die Insel in seinem Namen. Zunächst weise und gütig, doch Macht ist ein Gift, das nach mehr verlangt. Und so begannen die Hohepriester ihre Herrschaft immer eifersüchtiger zu verteidigen. Durfte sich anfangs noch jeder Mann und jede Frau auf Dalahan den Prüfungen für das Priesteramt stellen, war es bald nur noch Auserwählten erlaubt, dies zu tun. Menschen von bestimmtem Blut, dem Blut der Hohepriester. Schließlich gab es nur 5 Hohepriester, die Dalahan regierten, und nach ihnen ihre Söhne und Töchter und deren Söhne und Töchter. Mit Furcht sahen sie, oder glaubten zu sehen, wie die Außenseiter, mit denen ihr Volk Handel trieb, neue Ideen in die Köpfe ihrer Untertanen säten und sie vom rechten Glauben abführten. Also befahlen sie, alle Verbindungen zum Festland und anderen Kulturen abzubrechen, damit die Herzen ihrer Untertanen rein blieben. Mit Hilfe der elonischen Energien versetzten sie die Insel Dalahan weit in den Norden, in das Nirgendwo des verbotenen Meeres, um dort vor der Saat des Unglaubens sicher zu sein. Das Volk beugte sich. Die Hohepriester hatten ihm Reichtum versprochen, und zumindest dieses Versprechen hielten sie. Das Meer beschenkte Dalahan überreich und das Korn auf den Feldern gedieh wie nie zuvor. Hunderte von Jahren vergingen in Frieden und Isolation, bis die Menschen von Dalahan vergessen hatten, dass es eine Welt jenseits des verbotenen Meeres gab. Aber nichts währt ewig, und so zog eines Tages ein Dunkel am Horizont auf. Eine Krankheit brach aus, ein Fieber, das die Menschen binnen weniger Tage tötete. Nur eine Berührung reichte, um sich anzustecken. Kein Kraut und keine Tinktur konnten die Kranken heilen. Auch die elonische Kraft brachte keine Genesung. Asans hohe Priester sahen darin die Strafe ihres Gottes für ihren Machthunger, und sie befahlen dem Volk von Dalahan zu beten, um den Dreigesichtigen wieder gnädig zu stimmen. Doch auch die stärksten Gebete konnten der Seuche nicht Einhalt gebieten. Bevor ein Monat verstrichen war, hatte sie die Hälfte der Dalahaner dahingerafft. Ihre Leichen lagen auf den Straßen und in den Gärten. Man verbrannte sie, bis der Rauch den Himmel schwärzte, und noch immer zerstörte die Seuche ihre Opfer und die Hoffnung. Einige wenige wagten es, das Gebot der Hohepriester zu brechen. Sie retteten sich vor der Ansteckung ins Meer und verließen die Insel. Der Rest blieb und betete und starb.
2: Heute ist die Insel nur ein Grabmal.
1: Schloss Orm. Er sah Chris an.
2: Wenn du die Insel immer noch finden willst, dann lass dich zum Turm führen. Von dort aus wirst du sie sehen. Aber wirst nicht finden, was du suchst.
1: Diese Nacht fand Chris kaum Schlaf. Sie lag die meiste Zeit wach und dachte an Orms Geschichte. Der Morgen kam nicht schnell genug.
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1: Der Turm, den der Älteste erwähnt hatte, war ein Bauwerk im Norden der Insel. Zu weit weg, als dass man es vom Dorf aus erkennen konnte. Von seiner Spitze aus hatten die Späher der Kinder der Erde beobachtet, wie die 6 Rettungsboote sich der Insel genähert hatten. Woraufhin ein Trupp aufgebrochen war, um sich die Neuankömmlinge genauer anzusehen, bewaffnet mit Speeren, die 3 Jahre ungebraucht herumgelegen hatten. Ein Riese führte Chris und Lian auf Orms Wunsch hin durch den morgendlichen Urwald zum Turm. Unterwegs erzählte Chris Lian die Geschichte Dalahans. Er verzog skeptisch die Nase. »Glaubst du daran?«
4: »Es klingt plausibel«, sagte Chris.
1: Aber sicher war sie sich nicht. Nicht, bevor sie die Insel mit eigenen Augen gesehen hatte. »Aber wie kann man eine ganze Insel von hier nach dort zaubern?« Lian schlug eine Ranke zur Seite. Chris zuckte mit den Achseln.
4: »Wahrscheinlich wurden einige Fakten einfach durch die Weitergabe verfälscht. Andererseits ist es in der Elonischen Epoche passiert«,
1: fügte sie hinzu, als würde das alles erklären. Der Turm war ein breites Bauwerk, das ein paar Klafter über das Blätterdach ragte. Schlingpflanzen hatten seine Mauern erobert. Ihr Begleiter rief etwas nach oben, wahrscheinlich eine Ankündigung. Dann zeigte er ihnen den Eingang des Turms. Sie erklommen gut 100 Stufen. Die Aufregung trieb Chris trotz ihrer Müdigkeit voran. Orm hatte ihr berichtet, dass Bria diesen Turm und Dalahan nie gesehen hatte. Ihre Verletzungen hatten es nicht zugelassen. Chris fühlte sich, als würde sie nun den lebenslangen Traum ihrer Mutter erfüllen. Ein wenig von ihrer Höhenangst flackerte wieder auf, als sie die Spitze des Turms erreichten. Von hier oben ließ sich die halbe Insel überblicken. Voraus, über den Teppich des Dschungels, konnte Chris sogar die Boote und Kisten als winzige Flecken am Strand ausmachen und neues Treibgut aus dem Wrack der Windrose. Hinter ihr erhob sich massig und düster der Vulkan im Zentrum der Insel. Sie hoffte, dass der Gigant noch einige weitere 1000 Jahre schlafen würde. 2 Kinder der Erde, die hier oben Wache hielten, wandten sich ihnen zu. »Hallo«, sagte Chris knapp, und die Riesen erwiderten etwas in ihrer eigenen Sprache. Lian stützte sich auf die Brüstung und ließ den Blick schweifen.
3: »Also, wenn du hier eine Insel siehst, dann sag mir wo.«
4: »Orm hat gesagt, sie wäre hier.«
1: Chris hatte sich das Messingfernrohr des Kapitäns ausgeliehen. Sie zog es aus und setzte es an ihr rechtes Auge, wobei sie das linke zukniff. Die Enttäuschung kam schnell, denn alles, was sie sah, war der Ozean unter einem blassblauen Himmel. Keine Insel weit und breit, nicht einmal ein Korallenriff oder Klippen, die über die Wellen ragten.
4: »Es muss etwas geben«, beharrte sie und suchte erneut den Horizont ab.
1: Nichts, nur Unmengen von Wasser. Frustriert ließ sie das Fernrohr sinken.
4: »Korf«, sagte sie.
1: Lian nahm den Fluch schmunzelnd zur Kenntnis.
3: »Vielleicht wissen die beiden Bescheid.«
1: Er nickte in Richtung der beiden Riesen, die sich murmelnd miteinander unterhielten.
4: »Entschuldigung«, unterbrach Chris sie vorsichtig. »Wir suchen Dalahan. Könnt ihr uns weiterhelfen?«
1: Offenbar sprach keiner von beiden Febern.
4: »Dalahan«, wiederholte Chris überdeutlich.
1: Zumindest dieses Wort schien sie verstanden zu haben, denn wie abgesprochen deuteten beide hinaus aufs Meer. Chris folgte ihrer Richtung, ohne etwas zu entdecken. Einmal geriet ein Seevogel in die Reichweite des Fernrohrs. Sie verfolgte seinen Flug und beobachtete, wie er in einer relativ niedrigen Wolke über dem nordöstlichen Horizont verschwand.
4: »Aber da ist nichts«, wollte sie sagen.
1: Dann sah sie einen Schwarm kleinerer Vögel aus der Wolke aufsteigen. Sie war keine Expertin, aber sie erschienen ihr nicht wie Seevögel. Einen Moment lang stand Chris da wie vom Donner gerührt. Ihr Atem ging schneller. Ihr Herz fing an zu trommeln. Konnte es wirklich sein? Der Gedanke war zu kühn, zu fantastisch. Sie senkte das Fernrohr zum Meer und hätte beinahe aufgeschrien, als sich ihr Verdacht bestätigte. Ein deutlicher Schatten lag unter der Wolke, dichter, dunkler als der aller anderen Wolken. Ihr wurde schwummerig. Sie musste sich setzen, bevor ihre Beine nachgaben. Lian begriff überhaupt nichts mehr.
4: »Was hast du gesehen?«
6: »Dalahan«,
1: sagte sie und kicherte. Lian runzelte die Stirn.
4: »Sie haben die Insel versetzt!«
1: Chris kicherte wieder. Dann begann sie zu lachen. Sehr zur Verwunderung der beiden Riesen und Lians.
3: »Darf ich mitlachen?« fragte er.
1: Chris wischte sich eine Freudenträne aus dem Augenwinkel.
4: »Wenn du nur hier sein könntest, Brea.« »Niemand hat Dalahan in all den Jahrhunderten gefunden, weil sie alle an der falschen Stelle gesucht haben.«
3: »Nämlich?«
1: Chris grinste.
4: »Denk an das Baumhaus im Smaragdwald. Es war die ganze Zeit in unserer Nähe, aber wir haben nur nach vorne geschaut, anstatt nach oben.«
1: Das hatte Orm also gemeint, als er gesagt hatte, sie würde nicht finden, was sie suchte. Lian blinzelte verwirrt. Dann schien es ihm zu dämmern.
3: »Du meinst, die verdammte Insel...«
4: »Die verdammte Insel fliegt, Lian!«
3: »Nee«, er schüttelte den Kopf, »das geht nicht. Keiner kann eine ganze Insel einfach so in die Luft heben.«
1: Und etwas weniger sicher fragte er,
3: »oder?«
4: »Man braucht eine gewaltige Menge Elon dafür, eine unvorstellbare Menge, aber es ist theoretisch möglich.«
3: »Komm schon«,
1: Lian schien zu glauben, dass sie ihn zum Narren hielt.
3: »Ich meine, eine ganze Insel?
4: Wozu?« »Um sich vor der Unreinheit der Welt zu schützen, um die Überlegenheit des eigenen Volkes zu demonstrieren, um näher bei den Göttern zu sein. Hier, sie selbst.«
1: Chris erhob sich und reichte ihm das Fernrohr. Sie stand dicht neben Lian, um ihn in die richtige Richtung zu drehen. Die Nähe zu ihm lenkte sie für einen Moment ab.
3: »Ich sehe nix«, beschwerte er sich.
4: »Es gibt eine Wolke, die niedriger hängt als die anderen, mit einem Schatten darunter im Meer. Ich weiß nicht wie, aber sie müssen die Wolke irgendwie künstlich geschaffen haben, um sich zu verstecken. Vielleicht ein elonisches Feld, das den Wasserdampf nicht kondensieren lässt.«
1: Chris schüttelte den Kopf, als sie begann, in ihre Theorien abzudriften.
4: »Wir haben sie gefunden«, dachte sie. »Die Insel, nach der die ganze Welt gesucht hat. Und wir haben sie gefunden.«
3: »Ich glaube, ich sehe sie«, verkündete Lian stolz.
1: Er drehte sich Chris zu. Plötzlich spiegelte sich Entsetzen auf seinem Gesicht wieder.
4: »Runter«,
1: schrie er und warf sich zu Boden, wobei er sie mit sich riss. Bevor Chris begriff, wieso, fiel ein Schatten auf sie. Der Schiffsfresser flog so dicht über dem Turm hinweg, dass sein schuppiger Bauch sie fast zermalmte. Mit Lians Hilfe kam Chris wieder auf die Beine. Auch die beiden Kinder der Erde erhoben sich und redeten aufgeregt durcheinander. Chris sah dem Eisenfisch nach. Er raste mit alarmierender Geschwindigkeit nach Südosten.
3: »Warum hat's das Vieh auf einmal so eilig?«
1: Lian hob das Fernrohr.
4: »Am Horizont! Ich glaube, da kommt ein Schiff! Ja! Es ist auf dem Weg hierher, wie es aussieht!«
1: Der Fresser hat Beute gewittert. Chris faltete die Hände, damit sie aufhörten zu zittern.
4: »Ist es die Kompassnadel?«
1: Lian ließ das Fernrohr sinken, ohne zu antworten. Doch sein bleiches Gesicht verriet ihr alles, was sie wissen musste. »Die Morgenstern!«
4: »Lauf und gib den anderen Bescheid«,
1: sagte Chris. Sie wusste, dass Lian schneller war als sie.
4: »Behalt du den Himmel im Auge«,
1: Lian warf ihr das Fernrohr zu.
4: »Vielleicht arbeitet der Fisch ausnahmsweise mal für uns.«
1: Er lief los. Die beiden Riesen fingen ihn vor der Treppe ab.
4: »Lasst nicht durch! Da ist ein Kriegsschiff im Anflug! Wir müssen das Dorf warnen!«
1: Die Kinder der Erde verstanden die Worte nicht. Aber sie begriffen die Dringlichkeit in Lians Stimme. Schließlich gaben sie den Weg frei und einer von ihnen folgte Lian. Chris hörte ihre Schritte den Turm hinabeilen. Mit eiskalten Händen hob sie das Fernrohr. Der Schiffsfresser raste der Morgenstern mit aufgerissenen Kiefern entgegen. Rundors Schiff, ganz Eisen und Dornen und fast anderthalbmal so groß wie der Fresser, spie der wahnsinnigen Maschine eine volle Breitseite entgegen. Chris wunderte sich, dass der General keine erlonischen Waffen zum Einsatz gebracht hatte. Aber vielleicht funktionierten diese längst nicht mehr. Die einfachen Kanonenkugeln jedenfalls hielten den Fresser nicht auf. Er hielt unbeirrt auf die Morgenstern zu und die Morgenstern auf ihn. Chris erkannte, dass das Schiff des Generals das stachelbesetzte Visier über der Brücke geschlossen hatte. Sein Bug erinnerte jetzt an die Waffe, deren Namen es trug. Funken sprühten, als die beiden Vernichtungsmaschinen zusammenstießen. Die Wucht des Aufpralls warf die Morgenstern fast eine halbe Meile zurück. Dann bremste sie ab. Ihre Antriebe nahmen wieder volle Fahrt auf und starteten einen erneuten Angriff auf den Fresser. Eine stachelige Keule, die gegen einen hässlichen Fisch geschleudert wurde. Erst jetzt merkte Chris, dass sie den Schiffsfresser in Gedanken anfeuerte. Lian hatte recht. Nach allem Unglück, das die Maschine gebracht hatte, war sie im Augenblick die einzige Hoffnung, Rundor aufzuhalten. Sie kniff die Augen zusammen, als gleißende Blitze aus dem Bug der Morgenstern schossen. Sie schluckte. Also hatte der General die erlonischen Waffen als letzten Trumpf zurückgehalten. Ein Kreischen erfüllte den Himmel, wie tausend Fingernägel, die über eine Tafel kratzten. Als Chris den Blick wieder hob, krachte der gepanzerte Bug der Morgenstern abermals gegen den Eisenfisch und warf ihn zurück. Der Fresser schien an den Dornen des Schiffs festzustecken und zappelte wie ein aufgespießter Tigerkarpfen, während das Kreischen weiter anhielt. Es waren die Schreie einer sterbenden Maschine. Ein weiß glühender Punkt erschien auf der Flanke des Fressers. Dann durchbohrte ihn ein Blitz und die Morgenstern durchbrach seinen Leib wie eine stählerne Faust. Eine regenbogenfarbene Wolke breitete sich aus und erlosch im Wind. Der Leib des Fressers zerfiel in zwei Hälften mit rotglühenden Bruchstellen. Das Kreischen erstarb und die Trümmer der hungrigen Maschine stürzten ins Meer und die Morgenstern hielt weiter auf die Insel zu. Chris brauchte all ihre Willenskraft, um sich aus ihrer Starre zu lösen. »Sie kommen!« rief sie dem verbliebenen grünen Riesen zu. Noch bevor er sie aufhalten konnte, rannte sie die Treppe hinab. Unten fing sie die Pflanze ab, die sie zum Turm begleitet hatte. »Wir müssen zurück ins Dorf, schnell!« Sie wartete nicht auf eine Erlaubnis, sondern rannte den schmalen Trampelpfad entlang, den sie gekommen waren. Lian musste die anderen längst erreicht haben. Der Grünling, der mit ihm zusammen ins Dorf rannte, ließ einen röhrenden Ruf erschallen. Egal ob Mensch oder Pflanze, augenblicklich wendeten sich ihnen alle Blicke zu. Lian hielt auf den Kapitän zu.
6: »Rundor ist im Anmarsch!«
1: stieß er aus und rang japsend nach Atem. Branska hob alarmiert die buschigen Brauen.
3: »Was?«
6: »Wir haben die Morgenstern gesehen«, schnaufte Lian.
1: Die Wunde unter dem Verband pulsierte vor Schmerz.
6: »Sie kommt!«
1: Er musste tief Luft holen.
6: »Sie kommt direkt hierher!«
3: »Der Fisch ist auf sie zu, ja. Aber wir haben keine Ahnung, ob Rundor das Ding nicht abschießen kann.« »Schesk«, zischte Branska.
1: Lian nickte hastig.
6: »Sehe ich genauso.«
1: Die Grünlinge hatten längst nach ihren Waffen gegriffen. Nun umzingelten sie die Menschen. Es war niemand da, der ihnen klarmachen konnte, was vor sich ging. Lian war heilfroh, als er die roten Blätter des Obergrünlings in der Menge ausmachte.
2: »Was ist geschehen?« fragte Orm.
6: »Unsere Feinde sind hier.«
1: Bunte Flecken tanzten vor Lians Augen.
6: »Keine Ahnung, ob der Fisch sie aufhält.«
1: Bevor Orm etwas erwidern konnte, rief eine bekannte Stimme vom Eingang des Dorfes:
6: »Der Fresser ist tot!«
1: Chris rannte zu ihnen. Ihr Gesicht war rot und verschwitzt. Völlig außer Atem machte sie neben Lian Halt.
6: »Sie halten direkt auf die Insel zu.«
3: »Korf«,
1: sagte Lian. Es war vergleichsweise harmlos gegen den Fluch, den der Kapitän ausstieß.
3: »Sie sind uns gefolgt«, fragte Branska.
6: »Sie haben die Koordinaten aus dem Haus des Schläfers«, antwortete Chris.
1: Es klang, als habe sie das schon länger befürchtet. Ihre letzten Worte gingen fast in dem Ruf unter, den Orm ausstieß. Lian zuckte zusammen. Er hatte nicht gewusst, dass das alte Gewächs so laut werden konnte.
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1: Panik erfasste die Grünlinge. Diejenigen ohne Waffen ließen alles stehen und liegen und rannten, so schnell ihre Wurzeln sie trugen, auf das große Haus nahe der Dorfmitte zu. Die anderen schnappten ihre Speere und Bögen und bildeten einen Ring um die Dorfgrenze, bis auf vier von ihnen, die in das Gewächshaus liefen, wie Lian es nannte. Kurz darauf kamen sie wieder hervor und trugen ihre angewurzelten Sprösslinge behutsam in mit Erde gefüllten Schüsseln. Die Matrosen standen in dem Trubel wie bestellt und nicht abgeholt. Keiner wusste, was er tun sollte. Lian ging es nicht anders. Die Grünlinge hatten gleich am ersten Tag ihre Musketen ins Meer geworfen. Wie sollten sie mit bloßen Händen und ein paar Speeren gegen Rundors Graujacken bestehen?
6: »Was habt ihr vor?« fragte Lian.
2: »Uns verstecken.«
1: Orms Augen glühten vor Wut.
6: »Das ist euer Plan?«
1: Das Gewächs funkelte ihn an.
2: »Was können wir gegen ein Schiff ausrichten, das den Eisenfisch getötet hat?«
1: »Gute Frage«, dachte Lian. Orm ließ die Menschen stehen. Ein Großteil seiner Leute war in dem großen Haus verschwunden, aber das Gebäude konnte unmöglich alle von ihnen aufnehmen. Dann begriff er: unterirdische Bunker.
6: »Was ist mit uns?«
1: rief Chris dem alten Grünling nach.
3: »Wir sitzen hier wie auf dem Präsentierteller«, grollte der Kapitän.
1: Orm stand am Eingang des großen Hauses. Mit sichtlichem Widerwillen winkte er den Menschen zu.
2: »Kommt!«
3: »Ins Haus!« befahl Branska den Matrosen.
1: Nachzügler, die bis eben noch geschlafen hatten, kamen aus den anderen Gebäuden hinzu.
3: »Los, bewegt die morschen Knochen!« schnauzte der Kapitän sie an.
1: Lian drehte sich Chris im Laufen zu.
6: »Aber wenn Sie die Chor, die Dingsbums haben, warum kommen Sie dann hierher?«
4: »Weil Sie Dalahan nicht gefunden haben«,
1: gab Chris außer Puste zurück.
4: »Jetzt klappern Sie alle anderen Möglichkeiten ab.«
1: Lian versuchte, das schwarze Schiff am Himmel auszumachen, doch die Bäume versperrten ihm die Sicht. Er stellte sich lieber nicht vor, was Rondors Schergen tun würden, um die Lage der Insel aus den Grünlingen herauszubekommen. Oder aus ihnen.
2: »Schadensbericht.«
1: General Rundor lehnte sich in den Kommandantensessel zurück, die Hände auf den neuen Gehstock gelegt, den der Schiffszimmermann für ihn angefertigt hatte. Sonnenlicht flutete die Brücke, als das Schutzvisier wieder hochgefahren wurde. Die Insel lag direkt voraus, ein brauner Kegel umgeben von einem breiten grünen Ring, der in einen weißen Strand überging. »Kein schlechter Urlaubsort«, dachte Marcondorello, während er die Skalen und Anzeigen überprüfte und Berichte aus dem ganzen Schiff über die Sprechrohre aufnahm.
6: »Das Ding hat uns ganz schön durchgeschüttelt. Trotzdem gibt es nur ein paar Beulen am Bugpanzer.«
1: Er rieb sich einen blauen Fleck am rechten Schienbein, den er sich zugezogen hatte, als das Monster gegen die Morgenstern gekracht war. Er wusste immer noch nicht, was unglaublicher war. Dass ein Riesenfisch aus Eisen sie angegriffen hatte oder die Leichtigkeit, mit der das Schiff dieses, was immer es gewesen war, zerschmettert hatte.
6: »Allerdings sind unsere Blitzwerfer endgültig aufgebraucht. Wenn noch so ein Vieh auftaucht, haben wir schlechte Karten.«
1: Er drehte sich zum General. Der alte Mann nickte kaum merklich. Sein falsches Auge ließ ein leises Surren vernehmen.
2: »Es gibt nur einen Schiffsfresser auf der Welt«, sagte er, »und wir haben ihn vernichtet. Der Verlust der Blitzwerfer ist akzeptabel.«
1: »Wollen wir es hoffen«, dachte Dorello.
6: »General«, rief der Maat hinter dem Periskop, »ich erkenne ein Gebäude über dem Dschungel. Scheint sich um einen Turm zu handeln.«
2: »Steuermann, Kurs setzen«,
1: befahl der General, kalt wie immer. Nur sein Adjutant bekam mit, wie sich Rundors Griff um den Knauf seines Gehstocks verkrampfte.
2: »Haltet die Augen offen nach weiteren Anzeichen von Besiedelung.«
1: Das große Haus bestand nur aus einem einzigen Raum. Bänke und Tische aus Stein standen an den Seiten. Die Wände waren mit Teppichen geschmückt, die die Kinder der Erde zu Füßen ihrer Schöpfer zeigten. Drei Riesen hoben eine Steinplatte vom Boden.

0: Chris erklärte es ihm.
1: »Warum geben wir ihnen nicht, was sie haben wollen?«
0: fragte Grimald, der unbeabsichtigt zugehört hatte.
1: »Es geht ihnen doch nur um die verdammte Insel!«
0: Er zuckte zurück wie ein geschlagenes Tier, als Branskas Blick ihn traf.
2: »Rundor darf Dalahan nicht bekommen«, stellte Chris klar.
3: »Warum?«
0: fragte jemand anders.
3: »Was gibt es dort?«
4: »Egal«, bestimmte der Kapitän. »Dalahan gehört der Baronin.«
5: »Dalahan gehört den Toten«, sagte Orm hinter ihnen.
0: Seine Artgenossen waren alle unten. Die Speerträger gaben den Weg für die Menschen frei. Branska ermahnte seine Leute, die Ruhe zu bewahren und einer nach dem anderen der Treppe zu folgen. Eine Handvoll Krieger blieben zurück, um auf weitere Nachzügler zu warten. Die Stufen führten in einen Tunnel. Chris war dankbar, dass der Kapitän Lorges beauftragt hatte, eine der Laternen zu holen, die sie von den Rettungsbooten mit ins Dorf genommen hatten. Ihr gelbes Licht hielt zumindest etwas von der absoluten Finsternis zurück und ließ Chris Wurzelenden erkennen, die sich hier und dort durch Lücken im Mauerwerk gezwängt hatten. Irgendwo in weiter Ferne hörte sie das stetige »Plipp, plipp, plipp« von tropfendem Wasser. Chris blickte in die Schwärze jenseits des Laternenscheins und erschauderte. Jemand griff nach ihrer Hand. Lian. Sie hielt ihn ihrerseits fest, froh, dass er bei ihr war. Die Kinder der Erde brauchten zwar keine Laternen, aber die meisten von ihnen mussten gebückt gehen, um sich nicht die Köpfe anzustoßen. Für die Menschen bestand diese Gefahr nicht, selbst für den hochgewachsenen Lorges.
4: »Wohin führen diese Tunnel?« fragte der Kapitän.
5: »Zu einem Ort im Wald«,
0: raunte Orm. Seine Wurzelfüße schlurften über Stein.
5: »Weit, weit weg vom Dorf.«
2: Chris blickte zur Decke. »Haben Sie uns schon gesehen? Was, wenn Sie uns hier finden?«
0: Sie hatte Mühe zu atmen. Da ließen sie aufgeregte Rufe nicht menschlicher Stimmen herumfahren. Die Riesen am Ende der Treppe liefen zu den anderen hinab.
5: »Sie sind hier«,
0: übersetzte Orm. Die Blätter standen von seiner borkigen Haut ab. Mit singenden Antrieben schwebte die Morgenstern drei Klafter über dem Dorf. Ihr Bug war auf den freien Platz in der Mitte der Siedlung gerichtet, während ein Großteil ihres Rumpfes die Bäume am Waldrand zu den Seiten drückte und halb entwurzelte. 20 Soldaten waren über eine Gangway in der Siedlung eingefallen, bis an die Zähne bewaffnet. Während ein Teil von ihnen das Gelände sicherte, durchsuchte der Rest die Häuser.
4: »Niemand hier, Herr Hauptmann!«
6: »Sucht weiter«, befahl Dorello.
0: Er dachte an die winzigen Gestalten, die der Maat während ihres Anflugs durch das Periskop beobachtet haben wollte. Sie waren irgendwo zwischen den Häusern verschwunden.
6: »Die Leute von der Windrose?« hatte Dorello gefragt.
0: Der Maat hatte mit trockener Kehle geschluckt und ihn mit großen Augen angesehen.
3: »Nein, Herr.«
5: »Was habt ihr gesehen?«
0: hatte Rundor wissen wollen. Der Maat hatte es ihnen gesagt. Hätte er es nicht besser gewusst, Dorello wäre sicher gewesen, dass der Mann betrunken war. Während seine Männer nun die Siedlung erforschten, ging Rundors Adjutant in die Hocke. Die nackte Erde auf dem Dorfplatz wies Spuren von Schuhen auf und andere Abdrücke, die er nicht zu deuten wusste. Sie erinnerten an übergroße Vogelspuren, aber sie besaßen zu viele Zehen und waren zu unregelmäßig. Wer oder was lebte hier? Er spähte hinauf zur Brücke der Morgenstern, wo die Silhouette des Generals stand, winzig gegen den eisernen Koloss seines Schiffs.
4: »Glaubt ihr wirklich, dass hier Dalahan ist, General?«
0: rief Dorello.
5: »Nein«, antwortete die elonisch verstärkte Stimme des alten Manns. »Aber ich glaube, dass die Leute von der Windrose hier sind und dass sie wissen, wo die Insel liegt.«
0: Dorello rieb sich das perfekt rasierte Kinn. Sie hatten im Vorbeiflug Wrackteile am Strand ausgemacht. war die Windrose

0: ebenfalls dem fliegenden Monster begegnet? Hatte das Ding die Lakaien der Baronin kurz vor dem Ziel erwischt? Der General mochte recht haben. Wenn es Überlebende gab, und das schien der Fall zu sein, dann wussten diese vielleicht mehr als sie.
1: »Herr Hauptmann, seht euch das an!«
0: Dorello richtete sich auf, als eine Soldatin ihm eine Laterne zeigte. In deren Fuß war ein Name eingraviert: Windrose. Er war nicht überrascht.
2: »Hauptmann Dorello!«
0: rief ein anderer Soldat. Er deutete auf das größte der Steinhäuser.
2: »Sie sind in das Gebäude geflohen. Wir haben frische Kratzspuren auf dem Boden entdeckt. Anscheinend gibt es einen versteckten Raum unter der Erde.«
0: Dorello lächelte. »Sie verbarrikadieren sich.«
2: »Na los, worauf wartet ihr? Holt sie da raus!« »Sind schon dabei, Herr Hauptmann!«
0: Dorello sah zum General hinauf und übermittelte ihm die Neuigkeiten. Ob Dr. Otwin zu den Überlebenden zählte? Auch das würde ihn nicht wundern. Die junge Dame war zäh.
2: »Keine Bewegung!«
0: Chris und Lian ächzten erschrocken, als die Stimme weit, weit hinter ihnen durch das Gemäuer hallte. Wie die anderen Flüchtigen auch, blickten sie im Laufen über die Schultern und erkannten winzige, gelbe Punkte, die durch die Schwärze zu wanken schienen. Die Schritte der Graujacken knallten auf dem Boden, kamen näher und näher und näher.
3: »Sollen sie kommen?« Lorges Miene war düster im Laternenlicht. »Ist mir lieber zu kämpfen, als mich hier drin zu verstecken.«
0: Er wurde langsamer, bis Barabel seinen Arm packte und ihn mit sich zog. Chris wunderte sich gerade, wie seltsam ruhig die Kinder der Erde blieben. Da dröhnte ein Schuss durch den Tunnel. Dicht hinter ihnen flogen Funken, als eine Kugel gegen Stein prallte. Die Menschen zuckten wie auf Kommando zusammen.
2: »Das war nur eine Warnung«,
0: hallte die Stimme aus der Schwärze.
2: »Die nächste trifft!« »Feiges Lumpenpack«,
0: brüllte der Kapitän. Nesco hielt ihn zurück.
4: »Kommt weiter«,
0: knarrte Orms Stimme.
4: »Oder ihr werdet unter Stein begraben.«
0: Zwei Krieger blieben am Ende der Kolonne stehen und bauten sich links und rechts an den Tunnelwänden auf. Chris sah auf beiden Seiten helle Steinplatten in der sonst grünlich-grauen Wand. Die Kinder der Erde waren vorbereitet. Orm winkte die letzten Matrosen an sich vorbei. Dann erteilte er den zurückgebliebenen Kriegern einen Befehl in seiner eigenen Sprache. Sie stemmten sich zugleich gegen die hellen Steinplatten. Der Boden unter ihren Füßen vibrierte. Chris spürte einen Mechanismus, der in Bewegung geraten war, und ein Dutzend Schritte hinter ihnen brach ein Teil des Tunnels mit ohrenbetäubendem Getöse zusammen. Chris drehte sich mit geschlossenen Augen weg, als eine Staubwolke die Flüchtigen einhüllte.
4: »Weiter«,
0: befahl Orm. Er musste es nicht zweimal sagen.
2: »Sie haben den Tunnel blockiert«,
0: rief Dorello dem General zu, nachdem er selbst die Nachricht erhalten hatte. Rundors Worte hallten wie die Stimme eines Gottes über die Steinsiedlung, während sein Umriss auf der Brücke völlig reglos blieb.
4: »Dann treiben wir sie eben aus ihrem Bau.«
0: Dorello konnte sich ein Grinsen nicht verkneifen. Er kannte den General lange genug, um zu wissen, was er vorhatte. Irgendwann war der Tunnel zu Ende. Eine Treppe führte nach oben. Drei Krieger gingen vor und lösten eine Steinplatte aus der Decke. Chris blinzelte, als gelbes Dschungellicht in den Tunnel fiel. Blätter und Erde rieselten herab. Die Stimme des Waldes erschien ihr wie die reinste Musik. Sie lächelte, als Lian ihr Staub aus den Haaren wischte. Die Kinder der Erde verließen als erste den Tunnel. Winzige Tiere, die an Stachelhörnchen erinnerten, flohen vor ihnen steil die Baumstämme hinauf. Chris hatte keine Ahnung, in welchem Teil der Insel sie sich befanden. Sie erkannte weder Trampelpfade noch Wegweiser, nur Bäume, Büsche und Farne.
2: »Was jetzt?« fragte Lian.
0: Aber die grünen Riesen waren bereits in eine Richtung aufgebrochen.
4: »Zu den Höhlen«, erklärte Orm. »Im Osten, am Strand.«
2: »Ihr habt den Mann gehört«,
0: rief der Kapitän. Staub hing in seinem Backenbart.
2: »Keine Müdigkeit vorschützen!«
0: Chris versuchte, mit Orm Schritt zu halten.
1: »Wie lange können wir es dort aushalten?«
4: »Lange«,
0: antwortete er.
1: »Gibt es dort Nahrung? Ich meine, für uns?«
0: Orm sah sie nicht an.
4: »Nein, ihr werdet nehmen müssen, was der Wald euch bietet.«
5: »Ruhig«,
0: zischte Barabel unvermittelt.
5: »Hört ihr das?«
0: Die Flüchtigen stoppten. Chris lauschte zusammen mit den anderen in den Wald. Durch das Flüstern der Bäume und die Rufe ihrer Bewohner ertönte eine bekannte Stimme, so weit entfernt, dass man sie gerade eben hören konnte. Doch ihre Worte waren kalt und hart wie Stein.
4: »Wiederhole! Kehrt zur Siedlung zurück, oder wir brennen den Wald nieder. Die Wahl liegt bei euch.«
2: »Das kann er nicht ernst meinen.«
0: Lian sah Chris an, als erwarte er eine Antwort von ihr, aber sie war zu schockiert, um etwas zu sagen. Die meisten Matrosen stießen üble Flüche aus. Auch Orm hatten die Worte gelähmt. Entsetzen stand in seinen roten Augen. Die anderen Riesen sprachen auf ihn ein und er übersetzte Hundors Worte mit schwacher Stimme. Mit einem Mal gerieten die Kinder der Erde außer sich. Viele von ihnen riefen ein Wort, das Chris wie ein flehendes »Nein« vorkam. Andere, die meisten davon Krieger, heulten vor Wut und schüttelten ihre Waffen. Husk, ihr Anführer, redete wütend auf Orm ein. Er forderte, die Menschen auszuliefern. So viel erkannte Chris anhand seiner Blicke und seiner unbeherrschten Gesten. Sie hob entsetzt die Hand an den Mund. Neben ihr sog Lian scharf die Luft ein. Und Ruhndor wiederholte seine Warnung ein weiteres Mal. Chris hatte den General nie zuvor so gehasst. Sie zweifelte nicht daran, dass er seine Drohung wahr machen würde, dass er die halbe Insel in Brand setzte und darauf wartete, dass sie sich an den Strand retteten, damit er sie dort einfach aufgreifen konnte. Aber das durfte er nicht. Der Wald war die Heimat der Kinder der Erde. Und außerdem waren noch einige von ihnen anderswo im Dschungel unterwegs, ohne zu wissen, was im Dorf geschehen war. Sie würden in den Flammen zugrunde gehen. Währenddessen redete Husk weiterhin zornig auf Orm ein. Und er war damit nicht allein.
1: »Was geht da vor?«
0: fragte Nesko ängstlich. Chris sah Orms abwehrende Gesten und hörte den Widerstand in seiner Stimme. Auch wenn sie die Worte nicht verstand, war ihr klar, dass er versuchte, die Menschen zu schützen.
1: »Warum?« dachte sie.
0: Ein Riese mit Dornengesicht stieß einem Matrosen mit geteertem Zopf gegen die Schulter.
2: »Nimm deine Hände weg, du Missgeburt!«
0: Der Mensch wäre auf den Riesen losgegangen, hätte sich Orm nicht zwischen sie gestellt.
2: »Wenn wir hier noch länger rumstreiten, kriegen sie uns!«
0: ermahnte Lian seine Leute und die Pflanzen gleichermaßen.
1: Was sollten sie tun? Chris' Gedanken rasten. Sie konnten nicht zulassen, dass die Insel zerstört wurde. Aber genauso wenig konnten sie dem General Dalahans Lage verraten.
0: Bilder tauchten vor ihrem inneren Auge auf. Ein brennender Himmel, dutzende Kriegsschiffe, schrecklicher als die Morgenstern, die Tod und Verderben brachten. Ein neues, großes Feuer, von Ruhndor entfacht. Und noch bevor ihr klar wurde, was sie da tat, sagte sie,
1: »Ich gehe zu ihnen.«
0: Lian wirbelte zu ihr herum.
2: »Was? Bist du irre?«
1: »Sie wollen Dalahan. Wenn ich ihnen klar mache, dass sie auf der falschen Insel sind, dass es Dalahan gar nicht gibt, vielleicht lassen sie uns dann in Ruhe.«
2: »Ja, und vielleicht erschießen sie dich auch als Überbringer schlechter Nachrichten.«
0: Lian packte sie, als könne er sie damit zur Vernunft bringen.
2: »Wir reden von Ruhndor, Chris. Schon vergessen, wozu der Kerl fähig ist?«
0: Wie gerufen erklang die Stimme des Generals ein weiteres Mal.
4: »Dies ist meine letzte Warnung. Kehrt zurück zur Siedlung oder tragt die Konsequenzen.«
1: »Ich werde gehen«,
0: beharrte Chris. Sie drehte sich zu Orm. Der alte Riese nickte. Er sah nicht glücklich aus.
1: »Du bist verrückt«, sagte Lian kopfschüttelnd. Völlig irre.
0: Sein Blick brach Chris fast das Herz.
1: Du musst nicht mitkommen, Lian.
2: Was? Glaubst du, ich lass dich allein ziehen?
3: Doktor, sagte Lorgis, vielleicht solltet ihr noch einmal darüber...
4: Nein,
0: bestimmte der Kapitän.
4: Dr. Otwin hat recht. Ist die beste Chance, die wir haben.
0: Aber auch er schien damit nicht zufrieden zu sein.
3: Dann komme ich mit, sagte Lorgis.
4: Du bleibst hier, entgegnete Branska. Pass auf, dass die anderen ruhig bleiben.
0: Lorgis schien das nicht zu schmecken, aber er fügte sich.
3: Hi, Captain.
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1: Es gibt Menschen, die beeindrucken mich. Die stehen nicht groß im Rampenlicht, die sind einfach zur Stelle, wenn man sie braucht. Zum Beispiel das Team von 25 Johannitern und 2 Maltesern, die am Dienstag zusammen nach Venezuela ins Erdbebenkatastrophengebiet geflogen sind. In einer Frachtmaschine der Bundeswehr. Statt in normalen Sitzen waren sie praktisch mit im Frachtraum in so Sitznetzen an der Seite, wie man es auch aus Actionfilmen kennt. Der Grund? Am Flughafen in Venezuela können gerade nur Militärflugzeuge landen. Jetzt haben sie schon längst ihre Zelte aufgebaut, in Kreuzform, mit mehreren Behandlungsräumen, Küche, Schlafplätzen, Stromgenerator und Wasseraufbereitungsanlage. Sie unterstützen bei der medizinischen Versorgung und helfen den Menschen, die nach den heftigen Erdbeben vielleicht gerade die schlimmste Zeit ihres Lebens durchmachen. Die Ärztin, Sanitäter, Logistikteam und psychosozialer Dienst unterbrechen dafür ehrenamtlich ihren Alltag, ihren Job. Sie lassen alles zu Hause stehen, kommen zum deutschlandweiten Treffpunkt und sind innerhalb von 72 Stunden inklusive tonnenweise Material startklar. Währenddessen sind viele ihrer Kolleginnen und Kollegen bei der Extremhitze schon tagelang über ihr Limit im Einsatz gewesen. Menschen, die Menschen helfen und Leben retten. Diese Menschen finde ich beeindruckend. Wer beeindruckt dich so wirklich? 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
1: Es ist kurz vor vier. Ich bin Yves Simon. Der Top-Favorit hat es gepackt. Frankreich steht im Halbfinale der Fußball-Weltmeisterschaft. Die Franzosen haben sich im Viertelfinale mit 2:0 gegen Marokko durchgesetzt. Die Tore haben Mbappé in der 60. und Dembélé in der 66. Minute geschossen. Frankreich trifft dann im Halbfinale auf den Sieger des Duells zwischen Spanien und Belgien. Wer da weiterkommt, das entscheidet sich dann heute Abend ab 21 Uhr. Die Bundesregierung will finanzschwache Kommunen stärken. Der Bundestag hat jetzt eine Finanzspritze von 4 Milliarden Euro beschlossen, unter anderem für die Sanierung von Bibliotheken, Kitas und auch Schwimmbädern. 400 Millionen Euro fließen zusätzlich in den Länderfinanzausgleich für Bayern, Baden-Württemberg, Hessen und auch Hamburg. Der Bundesrat muss dem Ganzen aber noch zustimmen. Der niedersächsische Ministerpräsident Lies lehnt mögliche Werksschließungen bei VW ab. Trotz der geplanten massiven Einsparungen und auch einer Halbierung der Modellpalette hat Konzernchef Oliver Blume am Abend keine Angaben zu möglichen Stellenstreichungen oder Werksschließungen gemacht.
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6: Es ist kurz vor 5. Ich bin Yves Simon. Schönen guten Morgen. Angeführt von Stürmerstar Kylian Mbappé hat Frankreich zum dritten Mal hintereinander das Halbfinale einer Fußball-Weltmeisterschaft erreicht. Der Titelfavorit hat sich im Viertelfinale hochverdient mit 2:0 gegen Marokko durchgesetzt. Für uns berichtet David Riemer.
7: Frankreich dominierte das Spiel, Marokko völlig chancenlos gegen das französische Star-Ensemble. Mbappé scheiterte zunächst mit einem Elfmeter an Marokkos überragendem Keeper Bono. In der 60. Minute traf der Franzose dann aber per Traumtor zur Führung. Ein Schlenzer ins rechte Eck, unhaltbar. Ousmane Dembélé legte nur 6 Minuten später nach zum 2:0 Endstand.
6: Bei Unfällen mit E-Scootern gelten in Zukunft strengere Regeln. Der Bundestag hat am Abend beschlossen, dass in Zukunft vor allem die Vermieter der Roller haften sollen. So sollen Geschädigte einfacher an Schadenersatz kommen. Bisher sind sie nämlich dank der stark gestiegenen Zahl an E-Scooter-Unfällen häufig auf ihren Kosten sitzen geblieben. Die STIKO ändert ihre Corona-Empfehlung. Gesunde Menschen sollen sich in Zukunft erst ab 75 Jahren einmal im Jahr im Spätsommer oder auch im Frühherbst impfen lassen, nicht mehr schon ab 60. Hintergrund: schwere Verläufe und Todesfälle treffen inzwischen vor allem über 75-Jährige und Menschen mit Vorerkrankungen.
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8: Na?
9: Also, ihr könnt euch einmal fett auf die Schulter klopfen. Ihr habt die Woche fast geschafft. Es ist Freitagmorgen und ich finde, das Kind, deswegen können wir auch ordentlich so reinstarten mit Party-Sound, oder? Bibi Rexha.
8: Aber hallo.
9: Gibt's gleich mit New Religion. Und wir haben richtig geilen Flashback-Song für euch. Ich sag nur eins, Pitbull. Also, bleibt dran. Guten Morgen.
8: Hallo.
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0: Hallöchen, Freitagmorgen, 89.0 RTL Morning Show, habt ihr an, schön, dass ihr mit dabei seid. Leute, ich hab, falls ihr mal nicht wisst, was ihr so gucken wollt, weißt, man kann sich ja manchmal nicht entscheiden, was für eine Serie oder welchen Film und hat manchmal auch keinen Bock, sich das aussuchen zu müssen, ne? Ja. Ich hab gestern dann First Dates geguckt.
1: Ja.
0: Das ist total geil. Und da war dann ein älteres Pärchen quasi und die haben sich auch voll gut verstanden und haben sich auch weiterhin getroffen. Die waren beide Rentner. Und dann stand am Ende da, es ist aber daran gescheitert, dass die beiden leider keine Zeit füreinander hatten. Und ich dachte so, Rentner?
1: Ey, das ist doch immer so. Rentner haben das anstrengendste Leben, wirklich.
0: Aber dann hast du die Chance, noch Liebe zu finden, so im späten Alter. Und dann sagst du, ich hatte keine Zeit.
1: Ja, aber wenn dir der Bingo-Club wichtiger ist, dann gehst du lieber Bingo spielen.

0: Alex Warren, Fever Dream zum Start in Freitagmorgen. 89.0 RTL habt ihr an. Es ist ja gerade große Ferienzeit. Ne? Und für mich war Ferienzeit immer so, ich habe gechillt. Ich war nie, also in meiner Bubble gab es nie Ferienjobs, aber das ist anscheinend ein Riesending.
1: Es ist voll das Ding. Eigentlich ist das jetzt gerade auch unser Ferienjob. Weil es sind Ferien und wir arbeiten hier, deswegen ist das unser Ferienjob.
0: Okay.
1: Geiler Ferienjob. Ich hatte auch mal einen Ferienjob auf dem Friedhof.
0: What?
1: Oh mein Vater Gott. Hat auf dem Friedhof gearbeitet und wenn er im Urlaub war, habe ich ihn quasi ersetzt.
0: Oh,
1: und dann habe ich da einfach hauptsächlich Rasen gemäht eigentlich und dann musste ich auch mal Erde sieben. Und da sind da keine Steine drin sondern so und manchmal war da halt auch so ein Knochen mit dazwischen.
0: Oh mein Gott.
1: Und das war echt spannend dann zu sehen, okay, das sind Unterkieferknochen und da ist so ein Oberschenkelknochen und
0: sowas. Das ist quasi Biologie-Nachhilfe unter Stunden
1: genau.
0: In den Ferien. Wie alt warst du da?
1: Da war ich 14 und 15, glaube ich.
0: Ich meine, schickt doch mal her eure krassesten, geilsten Ferienjobs. Gibt es da irgendwelche Stories? WhatsApp-Sprachnachricht 0175 24 24 89.

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1: Ich bin Yves Simon. Schönen guten Morgen. Angeführt von Stürmerstar Kylian Mbappé hat Frankreich zum dritten Mal hintereinander das Halbfinale einer Fußball-Weltmeisterschaft erreicht. Der Titelfavorit hat sich im Viertelfinale hochverdient mit 2:0 gegen Marokko durchgesetzt. Für uns berichtet David Riemer.
2: Frankreich dominierte das Spiel, Marokko völlig chancenlos gegen das französische Star-Ensemble. Mbappé scheiterte zunächst mit einem Elfmeter an Marokkos überragendem Keeper Bono. In der 60. Minute traf der Franzose dann aber per Traumtor zur Führung. Ein Schlenzer ins rechte Eck, unhaltbar. Ousmane Dembélé legte nur 6 Minuten später nach zum 2:0 Endstand.
1: Bei Unfällen mit E-Scootern gelten in Zukunft strengere Regeln. Der Bundestag hat am Abend beschlossen, dass in Zukunft vor allem die Vermieter der Roller haften sollen. So sollen Geschädigte einfacher an Schadenersatz kommen. Bisher sind sie nämlich dank der stark gestiegenen Zahl an E-Scooter-Unfällen häufig auf ihren Kosten sitzen geblieben. Die STIKO ändert ihre Corona-Empfehlung. Gesunde Menschen sollen sich in Zukunft erst ab 75 Jahren einmal im Jahr im Spätsommer oder auch im Frühherbst impfen lassen, nicht mehr schon ab 60. Hintergrund: schwere Verläufe und Todesfälle treffen inzwischen vor allem über 75-Jährige und Menschen mit Vorerkrankungen.
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0: gut, dass ihr so früh unterwegs seid. Da sind die Wege und Straßen noch frei. Gut, dass ihr so früh unterwegs seid. Da sind die Wege und Straßen noch frei. Das ist wirklich gut. 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
1: Guten Morgen.

0: Zeit nicht. Ich meine, der Weg war jetzt bestimmt nicht Kilometer lang.
1: Ja, aber wenn man in Eile ist, so, dann ist jeder Meter irgendwie zu viel.
0: Ach so, okay.
1: Ja. Ich hätte auch gerne irgendwie so eine Lösung, um einfach nur auf mich aufmerksam zu machen, ohne die Person ab ansprechen zu müssen.
0: Dann nimm eine Fahrerschlingel mit, ich weiß nicht. Und klingel einfach.
1: Ring,

0: Zweites Mal Bruno Mars hier zum Start ins Wochenende. 89.0 RTL ist an. Wenn ihr denkt, es kann nicht noch geiler werden, doch.
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0: Die zwei schönsten Worte vor allem zum Start ins Wochenende. Freaky Friday. Und wir zeigen euch mal, wie das klingt, wenn wir jetzt direkt einen Song aus dem Freaky Friday Stream. Und ich weiß nicht, Jakob, bist du textsicher, was so Malle angeht?
4: Ich bin grundsätzlich überhaupt nie textsicher. Aber Malle ist am meisten ist nicht so schwer.
0: Einfach mitgrünen. Das könnt ihr jetzt auch machen. Dreht laut Tim Toupet und Micky Krause. Dann lege ich Schlager auf.

0: mir richtig vorstellen, wie ihr gerade irgendwie so im Badezimmer steht, euch fertig gemacht habt und dann die ganze Zeit laut mitgesungen habt hier beim 89.0 RTL Freaky Friday Hit direkt aus dem Stream. Und Matze aus Hettstedt, der war auch wild dabei.
1: Ein kräftiges Trödröd für euch.
0: 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Immer dann, wenn ihr ihn braucht und immer dann, wenn ihr wieder im Badezimmer laut mitsingen wollt. 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

0: 5:53 Uhr, Freitagmorgen, Wochenende vor der Tür und 89.0 RTL ist an. Das ist die perfekte Kombi. Hi! Wir starten gleich ganz entspannt rein. Harry Styles, American Girls. Und ich finde es ja geil, der ist ja gerade auf Tour unterwegs. Und sein Style dieses Mal so auf der Tour ist so, wie soll ich das beschreiben, so ein bisschen schicker. Also so ein Hemd ist immer auf der Bühne, aber dann so kurzer. Also sieht total toll aus, so Krawatte ja. Und so.
1: Finde ich komisch, dass du überrascht bist. Wenn das schon Styles heißt, dann muss er auch gut aussehen. Das
0: naja,
1: ist ja logisch.
0: Im Gegensatz zu dem, was er die Tour davor hatte, ist es halt anders. Deswegen.
1: Ja, okay.
0: Aber ist toll.
1: Haben wir außerdem für euch. Und I Run von Haven, das sind die Best Hits von heute, nur hier auf 89.0 RTL. Guten Morgen.
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0: Da gibt es dann wieder so einen Mischmasch an Wolken und Sonne. Alles mit dabei, bleibt aber trocken. Sonne kommt so ab Mittag raus, 15 Grad haben wir aktuell. Und wir üben schon mal ein bisschen fürs Wochenende mit den warmen Temperaturen. 26 Grad gibt es heute maximal.
1: 5:05 Uhr.
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4: Guten Morgen. Der erste Halbfinalist der Fußball-WM steht fest. Frankreich hat gegen Marokko gewonnen, obwohl Stürmerstar Mbappé einfach mal einen Elfer im Spiel verschossen hat. Am Ende stand es trotzdem 2:0. Heute Abend steht dann das nächste Viertelfinale an. Spanien gegen Belgien. Und der Sieger muss dann gegen Frankreich spielen. Volkswagen-Chef Blume hat im Aufsichtsrat gestern neue Sparpläne vorgestellt. Konkrete Angaben zu Werksschließungen oder Stellenabbau gab es aber immer noch nicht. Vorgesehen ist bisher nur die Modellpalette von VW, um bis zu die Hälfte zu straffen. Betriebsratschefin Cavallo hat die Informationspolitik scharf kritisiert. Bei einem Waldbrand in Südspanien sind mindestens 12 Menschen ums Leben gekommen. Das Feuer war gestern Nachmittag in der Provinz Almeria in Andalusien ausgebrochen. Rund 150 Feuerwehrleute sind im Einsatz, mehrere Ortschaften wurden evakuiert. Und Buckelwald Chemie hat im Frühjahr halb Deutschland den Atem gehalten. Jetzt kommt er auf die Bühne. Das Hamburger Ernst-Deutsch-Theater bringt morgen Abend das Wahldrama als überspitzte Passionsgeschichte raus. Dazu gibt es dann noch eine Diskussion mit Tierärzten und Aktivisten, die vor Ort waren.
0: Dann fehlt nur noch danach die Netflix-Doku und dann das
4: die Netflix-Doku von Timmy.
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1: Eine Plane liegt auf der A2 Richtung Berlin zwischen der Raststätte Zweidorfer Holz Süd und Braunschweig-Watenbüttel auf der linken Spur. Und der aktuelle Blitzer ist auf der B100 zwischen der Europachaussee und dem Ortseingang Halle. 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
0: Hello und guten Morgen, es ist Freitag, 6:15 Uhr. Wir starten gemeinsam rein ins Wochenende. Und für viele ist es ja die ganze Zeit Wochenende sind ja Ferien. Und es gibt dann die einen wie mich, ich hatte nie Ferienjobs. Dann gibt es so Leute wie Jakob, die hatten gefühlt 3000 Ferienjobs. Was die geilsten sind und warum, verraten wir euch hier gleich nach drei Songs. Jetzt erstmal Kamerad mit Be Mine. Guten Morgen.
1: Guten Morgen.
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0: Harry Styles, American Girls, 6:04 ist es am Freitagmorgen. Hallöchen.
1: Hi.
0: Und wir sind mittendrin in der Ferienzeit. Das heißt, für manche chillen, für manche heißt es aber tatsächlich arbeiten.
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0: Und ich muss jetzt zugeben, ich war nie in dieser Bubble. Also weder ich noch mein Umfeld. Es gab nicht dieses krasse Ding an Ferienjobs. Wir hatten einfach Ferien. Aber ich glaube, so eher auf dem Dorf ist das wahrscheinlich auch ein Ding.
3: Ja, auf jeden Fall. Also war ganz cool, sich ein bisschen Geld dazu zu verdienen. Mhm. Ich habe wirklich alles möglich gemacht. Ich habe im Theater als Statist mitgemacht. Und vor allem, ich habe auf dem Friedhof gearbeitet.
0: Oh,
3: weil
0: krass,
3: mein Vater da hat er gearbeitet und wenn der im Urlaub war, quasi war ich seine Urlaubsvertretung. Da haben wir actually eigentlich den ganzen Tag nur Rasen gemäht. Das waren irgendwie 5 Friedhöfe, die er verwalten musste. Und bin ich da mit dem Rasenmäher immer zwischen den Gräbern lang und sowas. Und ich musste auch Erde sieben und das war richtig spannend, weil beim Erde sieben, da musste ich so Steine und sowas rausholen und manchmal waren da auch Knochen dabei.
0: Mhm.
3: Und dann konnte ich da mal gucken, was ist das für ein Knochen? Ist es so ein Unterkieferknochen oder ein Oberschenkelknochen und sowas?
0: Direkt Biologie-Nachhilfe gehabt. Aber ist es dann wirklich ein Ferienjob, wenn es halt bei Papa ist?
3: Naja, ich war quasi angestellt über seinen Arbeitgeber, als Ferienjobler. Also würde ich
0: so
3: schon sagen.
0: Als 12-jähriger Jakob oder wie?
3: Ja, genau. Und einmal war dann auch eine Beerdigung und dann musste ich dann auch mit das Grab ausheben und sowas und mögliche. Und dann musste ich den Sarg mittragen und sowas. Das war schon irgendwie eine Erfahrung.
0: Aber es hat anscheinend nicht, also nicht, du bist jetzt kein, das hatte ich jetzt nicht, also du bist es nicht geworden.
3: Ich bin es nicht geworden, ganz offensichtlich. Aber es gab ganz gutes Geld, deswegen habe ich es ganz gerne gemacht. Aber es ist eigentlich ganz cool. Also so auch in Ferien zu arbeiten und so ein bisschen Vorerfahrung zu haben und man lummelt nicht nur zu Hause rum. Vielleicht hat es mir auch ganz gut getan, mal so ein bisschen Strenge zu bekommen. Aber was war es denn bei euch? Hattet ihr auch so Ferienjobs früher, so crazy Sachen? Schickt's gerne mal her per WhatsApp an die 0175 24 24 89 0. Schauen wir mal, was neben Friedhof noch so Möglichkeiten sind, irgendwie ein bisschen Geld dazu zu verdienen. Hier ist 89.0 RTL, es ist 6:06 Uhr. Guten
0: Hi.
3: Morgen.
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0: 6:11 Freitagmorgen in der 89.0 RTL Morning Shows an. Hallöchen.
1: Hi.
0: Und jetzt nochmal genießen, dass es gerade noch frisch ist. Nochmal alle Fenster aufreißen, alle mit Dachgeschoss. Ich fühl's, weil ab dem Wochenende wird's wieder richtig hot. Da wird richtig geschwitzt. Deswegen jetzt nochmal die kühle Luft einfach, naja, speichern halt, ne? Mhm. So aufheben. Mhm. So in der Tüte so.
1: Einfach ein paar Tüten kalte Luft. Wenn ihr welche braucht, meldet euch bei Alena. Aber dass ihr jetzt anfangt mit Schwitzen, das liegt nicht am Wetter, sondern an Big Nick. Der ruft euch jetzt nämlich spontan an, so ein Game zu zocken. Und der ist so hot. Wie Spaß, das Game. Das ist wirklich knifflig. Aber schau mal, wie es bei euch läuft. Call geht nach Halberstadt.
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3: Hallo.
4: Vanessa, grüße. Big Nick ist hier von 89.0 RTL.
3: Hallo.
4: Okay, Achtung, hier ist dein Buchstabe. K wie Karamelleis Erfindungserfinder Eintragungsregister. 10 ja. Wörter in 10 Sekunden. Zeit läuft ab jetzt.
3: Karamell, Kiwi, Karussell, Kuhstall, Kuh, Wiese, Kuh, Weide.
4: Zeit ist um.
3: Ja, ne.
4: Aber du hast mit Kühen. Was machst du beruflich? Bist du Landwirtin?
3: Nee, gar nicht.
4: Hast du eine komische Kollegin?
3: Nein.
0: Aber eine kurze Frage. Was ist dann jetzt der Unterschied zwischen Kuhwiese und Kuhweide?
1: Das kann ich dir erklären, wenn ich mal kurz gegoogelt habe.
0: Okay.
1: Gar keine Ahnung.
0: Also rein mit euch in die App für eine Runde. Big Nicks Wortspielspiel. 6:13 ist es, Freitagmorgen. Schön, dass ihr da seid. Hi.
1: Hi.

0: 6.20 Uhr ist es, hier ist 89.0 RTL. Schönster Freitag ist man richtig motiviert, auch beim Aufstehen. Weil man sich denkt, ach komm, der eine Tag, den machen wir noch schnell und dann ist Feierabend.
1: Also, schaffen wir, guten Morgen.
0: Moin.

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19: Nicht erschrecken, die paar Wolken, die da gerade am Start sind, die sollen spätestens ab Mittag weg sein. Sonne kommt richtig schön raus und es wird schon einen Ticken wärmer. 14 Grad haben wir aktuell und später werden es dann 26.
8: Geilo.
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6: Es ist 6:35.
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19: Guten Morgen. Der erste Halbfinalist der Fußball-WM steht fest. Frankreich hat gegen Marokko gewonnen, obwohl Stürmerstar Mbappé einen Elfer im Spiel verschossen hat. Am Ende stand es trotzdem 2:0. Heute Abend steht dann das nächste Viertelfinale an, Spanien gegen Belgien. Und der Sieger muss dann gegen Frankreich ran. Volkswagen-Chef Blume hat dem Aufsichtsrat gestern neue Sparpläne vorgestellt. Konkrete Angaben zu Werksschließungen oder Stellenabbau gab es aber immer noch nicht. Vorgesehen ist bisher nur die Modellpalette, um bis zu die Hälfte zu straffen. Betriebsratschefin Cavallo hat die Informationspolitik kritisiert. Bei einem Waldbrand in Südspanien sind mindestens 12 Menschen ums Leben gekommen. Das Feuer war gestern Nachmittag in der Provinz Almeria in Andalusien ausgebrochen. Rund 150 Feuerwehrleute sind im Einsatz, mehrere Ortschaften wurden evakuiert. Und Buckelwald Chemie hat im Frühjahr halb Deutschland in Atem gehalten. Jetzt kommt er auf die Bühne. Das Hamburger Ernst-Deutsch-Theater bringt morgen Abend das Drama als überspitzte Passionsgeschichte raus. Dazu gibt es dann noch eine Diskussion mit einer Tierärztin und Aktivisten, die mit dabei waren.
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11: Es gab einen Unfall auf der A4 Richtung Frankfurt zwischen Rüdersdorf und Hermsdorf Ost. Und der aktuelle Blitzer steht auf der B100 zwischen der Europaschaussee und dem Ortseingang Halle. 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
19: 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Wie ihr da rankommt, hier gleich nach zwei Songs. Guten Morgen.
11: Guten Morgen.
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3: Josias Zelle, du hast ja was ganz Besonderes vor. Du hast nächste Woche einen Tattoo-Termin. Was soll es denn werden?
4: Blumenranken vom Knie bis unter die Brust.
0: What? Aua. Wenn man einmal ein Tattoo hat, dann kann man auch nicht aufhören, ne?
4: Nee, das ist auch also so ein angenehmer Schmerz, finde ich. Ich schlafe dabei immer gerne ein.
0: Ja, ich verstehe an sich, was du meinst. Ich habe so 4 kleinere Tattoos, da fand ich es angenehm, aber eine Tagessitzung.
3: Okay, also wenn ihr jetzt anfangen wollt, über angenehme Schmerzen zu sprechen, soll ich dann kurz rausgehen oder? Gut, okay, also lasst euch das erstmal allein und ihr wisst Bescheid, wenn ihr irgendwo Cola lasst, dann rein in die 89.0 RTL App und sichert euch euer 89.0 RTL Sommer Cashback. So, ich gehe jetzt ganz schnell weg hier, Leute. Das eskaliert hier sonst. Viel Spaß jetzt, think about
0: us. Geht

0: Hier ist 89.0 RTL am Freitagmorgen. Schön, dass ihr da
1: Guten
0: seid.
1: Guten Morgen, hallo.
0: Es neigt sich dem Ende zu bei der WM. Gestern hat Frankreich gegen Marokko gespielt und 2:0 gewonnen. Mhm. Das heißt, sie stehen jetzt schon im Halbfinale. Und heute Abend wird sich dann entscheiden, ob sie gegen Spanien oder Belgien spielen werden.
1: Ach komm, Spanien wird gewinnen, oder?
0: Ich hoffe nicht.
1: Ich hoffe auch nicht, aber ich habe Angst, ich will auch nicht, dass Spanien gewinnt, aber es wird wahrscheinlich passieren.
0: Ja, leider.
1: Okay, drücken wir die Daumen, dass es nicht passiert.
0: Wir drücken die Daumen für Belgien.
1: Und für alle, die von Fußball auch nicht so die Ahnung haben wie ich, uns ist jetzt geholfen, wir haben quasi die Rettung erhalten. Wir hatten nämlich Tom Gregory zu Besuch.
0: Okay.
1: Nicht nur ultra geiler Sänger, sondern auch riesen Fußballfan. England ist ja auch noch mit drin, ne?
2: Ja.
1: Oder? Deswegen ist er da auch voll im Game drin. Er lernt auch gerade Deutsch. Und wir haben ihn mal gefragt, ob er uns Abseits erklären kann auf Deutsch. Video gibt's auf Insta, @89.0RTL, das ist super lustig geworden. Er hat es so halb geschafft. Also er hat es geschafft, dass ich es verstanden habe.
0: Ja?
1: Ja.
0: Das heißt, wenn ihr Nachhilfe braucht, dann schaut mal rein, @89.0RTL.
1: Yes.
0: Sind wir gespannt.
1: Yes.

0: Hello, guten Morgen. Schön, Hi. Dass ihr mit dabei seid. 89.0 RTL habt ihr an und das ist die absolut richtige Wahl. Den perfekten Start hier für euch gleich mit Somba und Homewrecker. Der ist ja gerade mal frisch 21 geworden jetzt.
1: Oh.
0: Ich finde das so krass, wenn irgendwann so Leute, die so richtig krass erfolgreich sind und du merkst, die sind jünger als du.
1: Ja.
0: Also ich verstehe das gar nicht. In meinem Kopf ist der 10 Jahre älter als ich.
1: Das kann nicht sein. Macht es rückgängig.
0: Aber geiler Typ.
1: Auf jeden Fall. Geil klingt er, deswegen gibt es ihn gleich für euch. Somba zusammen mit Run Republic, Need Your Love haben wir und Tate McRae, Just Keep Watching. Die besten jetzt von heute nur hier auf 89.0 RTL.
0: Guten Morgen, hi, bis gleich.
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0: Lasst euch da gerade nicht verarschen, die Wolken, die gerade hier am Start sind, die wollen uns nur ärgern, die bleiben aber nicht den ganzen Tag. Wird auch trocken, ab Mittag kommt dann die Sonne richtig schön raus und es wird auch ein Ticken wärmer, wir sind bei 14 Grad, gerade noch frisch, aber später dann 26.
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1: 5:07.
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0: Guten Morgen. Der Topfavorit hat's gepackt. Frankreich steht im Halbfinale der Fußball-Weltmeisterschaft. Die Franzosen haben sich im Viertelfinale mit 2:0 gegen Marokko durchgesetzt. Im Halbfinale geht's jetzt gegen Spanien oder Belgien. Wer von den beiden weiterkommt, entscheidet sich heute Abend ab 21 Uhr. Die geplante Honorarkürzung bei Psychotherapeuten ist erstmal vom Tisch. Das Landessozialgericht Berlin-Brandenburg hat gestern die Kürzung um 4,5% gestoppt. Die Richter haben Zweifel, ob die Berechnung dahinter überhaupt sauber ist. Wann endgültig entschieden wird, ist noch offen. Die geplanten Kürzungen hatten bundesweit Proteste ausgelöst. Die Bahnstrecke Hamburg-Hannover ist heute Abend gegen 21 Uhr wieder frei. Die Bahn hat auf mehr als 160 Kilometern Gleise, Weichen und Brücken erneuert. Dafür war die Strecke komplett gesperrt. Der Nahverkehr soll dann ab morgen früh wieder rollen. Und in Rotterdam liegen seit gestern fast 400 Kilo Erdnussbutter auf Museumsboden. Als Hommage an den verstorbenen Künstler Wim T. Schippers, sogenannte Erdnussbutterstuckateure, haben den großen Boden im Museum gestaltet. Bis zum 6. September liegt das Kunstwerk jetzt da.
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1: Ein Wagenheber liegt auf der A2 Richtung Dortmund zwischen Thesen und dem Rastplatz Ihlegrund auf der rechten Spur und auf der aktuelle Blitzer ist auf der B494 am Ortseingang Rosenthal aus Richtung Peine. 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
1: Hello, hello, hello. Hello, ihr macht euch jetzt einmal fertig, Zähne putzen, zitterzack, dann kommt das Porridge rein und dann geht's los in den Freitagmorgen. Und natürlich sind wir für euch da, haben alles, was ihr braucht. Wir haben gleich Homeworker für euch von Somber. Wir haben Kamerad für euch und jetzt Ron Republic. Need Your Love, das wird ein romantischer Start in den Freitagmorgen.
0: Hallöchen, schön, dass ihr da seid.
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0: 7:05 Uhr ist es am Freitagmorgen, 89.0 RTL ist an. Guten
1: Hallo.
0: Morgen, ihr seid auf dem Weg zum Job und es ist ja so schön leer in der Bahn. Es sind Sommerferien.
1: Ja, außer die paar Schülerinnen und Schüler, die zum Ferienjob müssen. Das habe ich nämlich früher auch gemacht. Da habe ich ich war Kabelhilfe beim Fernsehen. Das war richtig spannend.
0: Ja.
1: Dann habe ich im Theater Statist mitgespielt und ich habe auf dem Friedhof gearbeitet, weil mein Vater da gearbeitet hat, habe da Rasen gemäht und musste so Erde sieben und dann habe ich da immer so Knochen rausgelesen.
0: Ein bisschen so viel Freizeit als Kind, hä? Das ist crazy. Aber in der Community habt ihr noch wilderes Zeug gemacht, zum Beispiel Sarah aus Salzgitter.
2: Da bin ich bei der Polizei putzen gegangen.
1: Oh.
2: Also wischen, saugen, war auch interessant. Also ich habe da teilweise Räume gesehen, wo in Vitrinen Waffen, Drogen, alles Mögliche lag. Fand ich auch eine coole Sache.
0: Das ist erlaubt?
1: Krass, ey. Das ist auch, da hast du so als hast du deinen Lohn gekriegt und dann hast du dir nebenbei noch einen Fünfer aus der Wartenkammer mitgehen lassen.
0: Aber so. Ist man da nicht so 12 oder so?
1: Ja, also bis 18, glaube ich, macht man so Ferienjobs halt.
0: Okay.
1: Aber ist schon ein krasser Job. Lena aus Zelle, die hatte einen, den fühle ich auch sehr.
3: Tatsächlich früher in den Sommerferien in einer Esspapierfabrik gearbeitet und durfte die gebrochenen Platten aussortieren und habe natürlich hin und wieder zwischendrin einige Snacks.
0: Oh, das wäre mein Traumjob als Kind gewesen, glaube ich.
1: Das hätte ich geil. Auch. Hätte ich auch gemacht, die ganze Zeit.
0: Das ist auch schon ein Job für Kinder, der passt perfekt. Also, man schickt es mal rüber, vielleicht habt ihr noch krassere oder lustigere Ferienjobs. WhatsApp-Sprachnachricht 0175 24 24 89.0. Ansonsten starten wir jetzt gemeinsam rein in Freitagmorgen um 7.07 Uhr mit der 89.0 RTL Morning Show und.
1: Yeah.
0: Natürlich den besten Hits von heute, Samba mit Homewrecker. Guten Morgen.
1: Hello, guten Morgen.

0: 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Snoop Dogg, David Guetta mit Sweat. Das werden wir alle am Wochenende tun. Es wird wieder richtig hot.
1: Definitiv.
0: Hallöchen, die Morningshow ist da. Schön, dass ihr da seid. Guck mal, es reden ja alle gerade über Fußball. Es ist ja gerade ein Riesenthema, auch verständlich und auch zu Recht. Aber was auch wichtig ist, heute, und das ist für mich wichtig, weil ich bin ja schon aufgeregt, es gehen die NFL-Tickets raus heute für das München-Game 2026. Da spielen nämlich am 15. November die Detroit Lions gegen die New England Patriots. Und mein Papa ist ein riesen Football-Fan. Und ich war mit ihm letztes Jahr schon beim Spiel in Berlin.
1: Ja.
0: Er hat vor Freude geweint. Natürlich habe ich da mitgeheult, weil den Papa weinen zu sehen, ist einfach viel zu emotional.
1: Das ist was Besonderes.
0: Und heute um 12, also für alle, die irgendwie auch in der Bubble drin sind, kleiner Reminder, heute um 12 gehen die Tickets raus und ich werde ab 12 heute nicht mehr ansprechbar sein. Ich wollte es nur schon mal gesagt haben, ab 12 hier in der Redaktion darf keiner zu mir kommen. Ich bin in der Zone, okay?
1: Was ist schwieriger, NFL-Tickets zu bekommen oder Konzerttickets für Bruno Mars?
0: NFL-Tickets. Bruno Mars war schon anders schwer. Aber wenn ich es vergleiche so mit dem letzten Jahr NFL-Ticket, es war schon NFL.
1: Gut.
0: Es ist eine ultra krasse Warteschlange. Ich war 5 Stunden letztes Mal drin. Es waren 500.000 Menschen vor mir. Aber ich hab's geschafft.
1: Okay,
0: also
1: alles klar.
0: Ich bereite mich noch vor, ich dehne mich schon mal so ein bisschen.
1: Das ist wirklich, ich finde, so Tickets kaufen, das könnte man quasi als Extremsport bezeichnen.
0: Die
1: Leute sind aufgeregt, Herzrasen eben.
0: Ich habe jetzt schon, das ist nicht gesund.
1: Bereitet euch schon mal vor, macht euch schon mal warm für eure Tickets, die ihr euch holt. Wir haben hier die Warmmachmusik für euch, Kamerad mit Hack Yourself,
0: oh, yes.
1: In der 89.0 RTL Morning Show. Wir drücken euch die Daumen.

0: Kleiner Tipp, geht vielleicht heute nochmal Ventilatoren oder eine Klimaanlage kaufen. Nächste Woche wird es nämlich wieder so richtig heiß, dann sind die wieder alle ausverkauft. Aber ihr habt dann schon eine.
1: Boah, smarter Move.
0: Mhm, kleiner Lifehack. Hier ist 89.0 RTL für euch. Das ist Freitagmorgen um 7.21 Uhr. Hier ist Dominik Feig mit White Keys.

0: 7:23 Uhr ist es, ihr kommt gerade an auf Arbeit, erstmal dem Lieblingskollegen dicken Knutsch geben und dann wird es ein toller Freitag, oder? 89 Uhr, Herr Tellesen, guten Morgen.
1: Hallo.
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0: Also ich muss sagen, ich bereue es so ein bisschen. Ich habe heute Morgen, weil ich dachte, heute wird es ja schon wärmer als die letzten Tage, ich habe extra kurze Socken angezogen. Er hat kalte Füße, Leute.
15: Oh weia.
0: Es ist gerade ein bisschen frisch.
15: Soll ich dir eine Decke holen?
0: Nein, so schlimm ist es nicht, aber vielleicht heute mal hohe Socken anziehen, oder? 14 Grad haben wir aktuell. Später geht es dann rauf auf 26. Sonne ist am Start, vor allem dann so ab mittags.
15: Na siehst du.
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15: 7:55.
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15: Und das hat Doro für euch.
18: Guten Morgen. Der erste Halbfinalist der Fußball-WM steht fest. Frankreich hat am Abend gegen Marokko gewonnen. Am Ende stand es 2:0. Heute Abend steht dann das nächste Viertelfinale an. Spanien gegen Belgien. Und der Sieger muss dann gegen Frankreich ran. Bei Unfällen mit E-Scootern gelten künftig strengere Regeln. Der Bundestag hat beschlossen, dass in Zukunft vor allem die Vermieter der Roller haften sollen. So sollen Geschädigte einfach an Schadenersatz kommen. Kahlschlag beim Handynetzbetreiber O2. In Deutschland sollen mehr als 1.000 Stellen wegfallen, also fast jeder sechste Job. Der Grund: O2 hat vor 2 Jahren seinen größten Kunden 1&1 an Vodafone verloren. Seitdem sind rund 12 Millionen Handykunden weg. Und zu spät zur Arbeit kommen passiert jedem. Doof nur, wenn es eine Live-Show ist. Bastian Schweinsteiger ist zu spät zur ARD-Übertragung des WM-Viertelfinales Frankreich gegen Marokko gekommen. Er stand im Stau. Am Ende ist er dann am Stau vorbeigejoggt und kam dann ziemlich verschwitzt und mit Handventilator 10 Minuten nach Sendungsbeginn an.
0: Aber 10 Minuten nur, das ist eine richtig gute Leistung auch. Ja.
15: Also und das Auto steht jetzt immer noch da, oder wie jetzt?
0: Mit Warnblinker. Wenn ich im Stau stehen würde und ich bin irgendwo zu spät, das wäre meine letzte Idee zu joggen.
18: Ja.
0: Zu joggen.
15: Allgemein wäre es keine gute Idee zu joggen.
0: Nee, sowieso nicht, aber Respekt, ey.
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15: Es liegen Gegenstände auf der A4 Richtung Dresden zwischen Erfurt, Wieselbach und Nora auf der rechten und mittleren Spur. Und der aktuellste Blitzer steht auf der B243 bei Osterode Lege Richtung Herzberg. 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
0: Es ist 7:27 Uhr, habt eine gute Fahrt, kommt gut an oder joggt gut, was auch immer ihr macht. Schön, dass ihr da seid. Wir starten rein mit Dennis Lloyd, die Nordost-Diamonds gleich für euch.
15: Hi, guten Morgen.
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0: Es ist Freitagmorgen. Ihr habt die 89.0 RTL Morning Show. In der Ferienzeit ist ja gerade. Da ist auch irgendwie weniger los auf Arbeit. Ja. Also hier in der Redaktion ist es viel ruhiger als sonst. Was auch mal ganz angenehm ist. Und deswegen einmal ein fettes Danke an die Kollegen, die Urlaubsvertretung machen und richtig durchziehen. Und was ihr da macht, das finden wir jetzt raus.
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0: Ja, komm, leg los. Mandy aus Uzberg ist schon lange ready.
2: Mandy, ist es dann so, dass im Dorf die Leute ständig sagen, ach, bei dem Problem frag mal die Mandy, die arbeitet doch da und da.
3: Durchaus möglich, ja.
2: Weiß jeder Bescheid, was du machst?
3: Ja.
2: Arbeitest du denn direkt im Dorf?
3: Nein.
2: Musst du also jeden Tag so eine halbe Stunde fahren zur Arbeit?
3: Ja, circa, genau, 20 Minuten.
2: Du hast so eine richtig freundliche Ausstrahlung. Ja. Du könntest irgendwie ganz viel so mit Menschen könntest du gut arbeiten.
3: Das könnte sein, ja.
2: Machst du das auch?
3: Das mache ich auch, ja.
2: Ja, super, wunderbar. Bist du irgendwie in der Arztpraxis oder so?
3: Nein.
2: An der Schule?
3: Nein.
2: Also du hast gesagt, es ist nichts Medizinisches?
3: Das habe ich nicht gesagt.
2: Okay, ist es was Medizinisches?
3: Ja.
2: Bist du in der Pflege?
3: Absolut richtig.
0: Ja.
2: Toll.
3: Ja, da bin ich Stationsleitung, korrekt.
2: Oha, okay.
3: Ja.
2: Wenn die eine Frage habe ich mir schon immer gestellt. Wenn du jetzt als Bewohner in so einem Pflegeheim bist, kannst du dann auch einfach sagen, ich gehe jetzt raus auf den Spaziergang oder ich kaufe mal eine Packung Pralinen oder sowas?
3: Selbstverständlich. Es gibt keine geschlossenen Einrichtungen. Also wir sind eine offene Einrichtung und wenn du das Bedürfnis hast, dann kannst du auch loslaufen, wenn du natürlich auch in dem körperlichen Zustand bist, der zulässt, gell?
2: Ja. Na, ich würde mir auf jeden Fall, so einen elektrischen Rollstuhl holen und dann hier durch die Stadt brausen damit.
0: Ach, ich glaube, du würdest dich ja nur hinpacken.
2: Ja, wie heißt hinpacken? Ich mach dann Offroad-Reifen drauf und dann geht's hier ab durch den Wald damit.
0: Klar.
1: Freitag läuft. 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

0: Hallo und guten Morgen, hier ist die 89.0 RTL Morning Show.
1: Hallo.
0: 7:45 Uhr, ihr seid gerade auf dem Weg zur Arbeit. Und sie sind jetzt raus, die lebenswertesten Städte der Welt. Auf Platz 1 mal wieder ist Kopenhagen.
1: Ja gut, ist es eine Überraschung? Ne.
0: Ja, es ist schön. Auf Platz 2 ist Wien und dann in der Top 10 auch ganz viele Städte in Sydney, hier in Australien dabei.
1: Ja.
0: Aber keine einzige Stadt aus Deutschland.
1: Ja gut, Kopenhagen kommen wir halt nicht an, hä?
0: So, und deswegen habe ich mir gedacht, lass doch mal anrufen in Kopenhagen. Lass doch mal anrufen. Ich habe gerade mal gegoogelt, die Bürgermeisterin dort heißt Frau Welling.
1: Ja,
0: okay. Ist die Bürgermeisterin von Kopenhagen. Und wir rufen sie jetzt einfach mal an und schauen mal, ob sie einen Tipp für uns hat. Ich hab hier die Telefonnummer für dich, Alina. Soll ich einmal rausholen? Genau. Und schauen wir, fragen wir sie einfach mal.
1: Okay.
0: Kopenhagen, was machen die besser als wir?
2: Okay.
0: Die lassen sich schon mal Zeit, das ist immer gut.
1: Cool, es ist auch noch früh am Morgen. Es ist nicht mal 8.
0: Ja.
1: Kein Dienstbeginn. Das machen die gut. Die fangen nicht so früh an zu arbeiten.
0: Das okay, ist jetzt haben wir es rausgefunden. Einfach kein Telefon annehmen, einfach entspannt leben. Da machen wir das genauso, Leute. Entspanntes Leben.
1: Okay,
0: mit 89.0 RTL schön laut drehen. 7:46 Uhr, guten Morgen.

0: Jennifer Lopez, David Guetta, Save Me Tonight am Freitagmorgen in der 89.0 RTL Morning Show.
1: Hi.
0: Gute Wahl, schön, dass ihr seid. Romantisch geht's weiter, gleich neuer Sound. Holly Humberstone mit To Love Somebody.
2: Romantisch pur. Da könnt ihr euch gleich, wenn ihr auf Arbeit reinkommt, euren Lieblingskollegen mal schnappen, Lieblingskollegin. Eine Runde was?
0: Tanzen?
2: Tanzen. Oh. Naja, alles andere kommt ja gleich die Personalabteilung an und sagt, das dürft ihr nicht machen. Deswegen einfach nur tanzen vielleicht.
0: Okay.
2: Oder ihr nehmt Tiffany Harris, Vertigo oder was haben wir noch? BTS mit Swim, alles tolle Lieder. Irgendwas kann man zu allem tanzen, denke ich. Das sind die besten Hits von heute auf 89.0 RTL. Guten Morgen.
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0: Was wird doch? Es kommt ein bisschen mehr blauer Himmel gerade durch ab Mittag. Da traut die Sonne sich dann richtig. Die schlägt vielleicht einfach mal eine Runde aus. Und es wird auch wärmer. 14 Grad haben wir aktuell erst. Aber später geht's dann rauf auf 26.
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2: 5 vor 8.
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10: Guten Morgen. Bei den Sparplänen bei VW gibt's immer noch keine Klarheit. Zu einem möglichen Stellenabbau oder Werksschließungen hat sich der Aufsichtsrat nicht geäußert. Klar ist nur, VW baut künftig nur noch 9 statt 12 Millionen Autos pro Jahr und halbiert seine Modellpalette. Laut Medienberichten sollen 100.000 Jobs wegfallen, unter anderem in Zwickau. Bei einem Waldbrand in Südspanien sind mindestens 12 Menschen ums Leben gekommen. Das Feuer war gestern Nachmittag in der Provinz Almeria in Andalusien ausgebrochen. Rund 150 Feuerwehrleute sind im Einsatz. Mehrere Ortschaften wurden evakuiert. Buckelwald Timmy hat im Frühjahr halb Deutschland den Atem gehalten. Jetzt kommt er auf die Bühne. Das Hamburger Ernst-Deutsch-Theater bringt morgen Abend das Drama um den Wal als überspitzte Passionsgeschichte raus. Dazu gibt es noch eine Diskussion mit Tierärztinnen und Aktivisten, die vor Ort waren. Und der erste Halbfinalist der Fußball-WM steht fest. Frankreich hat am Abend gegen Marokko gewonnen. Am Ende stand es 2:0.
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2: Es liegen Gegenstände auf der A2 Richtung Berlin zwischen dem Rastplatz Esserhof und dem Kreuz Wolfsburg-Königslutter. Es hat außerdem gekracht auf der A7 Richtung Kassel zwischen Laatzen und dem Dreieck Hannover Süd. Und Reifenteile liegen auf der A9 Richtung Berlin zwischen dem Rastplatz Kliekener Aue und Coswig. Der aktuellste Blitzer steht auf der B100 zwischen der Europachaussee und dem Ortseingang Halle. 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
0: 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Das geht auf uns. Wie ihr da rankommt, hier nach 3 Songs. Also bleibt dran und dreht jetzt erstmal laut. Tiffany Harris, hier ist Vertigo. Guten Morgen.
2: Guten Morgen.
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0: 8:06 Freitagmorgen. Die 89.0 RTL Morning Show ist an.
1: Hi.
0: Mit guten Nachrichten. Der Sommer kommt ja zurück. Sonne, so 30 Grad ab dem Wochenende. Und egal, was ihr vorhabt, wir übernehmen das.
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1: Julia aus Hannover, du kannst es ja auch ganz gut gebrauchen. Du willst diesen Sommer nach Oxford fliegen.
4: Also tatsächlich ist es so, dass mein Verlobter eine Dienstreise hat.
1: Ja.
4: Und ich dann einfach mitfliegen werde.
0: Oh, so als Überraschung oder weißt du davon?
4: Nee, das weiß er.
0: Ah,
4: das ist dann geplant.
1: Ja, das ist doch toll. Da haben wir hier in Deutschland endlich mal Sonne und ein bisschen Wärme und dann fliegst du ins verregnete England.
4: Ich hoffe nicht, dass es so viel regnet, aber das weiß man ja leider vorher.
0: Wir drücken dir die Daumen. Habt ihr schon was Besonderes geplant oder?
4: Also er ist auf einer Konferenz und dann werden wir auf jeden Fall abends noch so eine Bootstour machen.
0: Mhm. Oh,
4: genau.
0: Das ist richtig süß. Wie geil ist das, wenn ihr sowas erleben könnt und mit uns zahlt ihr einfach so gar nichts.
1: Also sagt's weiter. Nur mit der 89.0 RTL App holt ihr euch euer Sommer-Cashback zurück. 8:07 ist es. 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Guten Morgen.

0: Einmal Quatsch mit den Kollegen, Kaffee trinken und dann geht's rein in den Freitag. Hier ist 89.0 RTL. Und wir brauchen mal alle Daumen in der Community, die es gibt. Heute Abend ist nämlich großes WM-Viertelfinale. Spanien spielt gegen Brasilien. Und wir wollen gerne, dass... nicht gegen Brasilien, gegen Belgien.
1: Ich wollte gerade sagen, Brasilien ist doch schon raus.
0: Wir wollen gerne, dass Belgien gewinnt.
1: Ja.
0: Wir müssen alle Daumen drücken, die es gibt.
1: Ich finde, Spanien hat auch jetzt zu viel Erfolg gehabt.
0: Einfach. Ist so,
1: ich finde, es kann auch mal anders werden. Deswegen, Belgien ist cool, sympathisch. Den gönnt man auch den Sieg. Genauso wie euch. Wenn ihr jeden Morgen hier richtig hart gegen Picknick zockt, ihr schafft das. Call geht nach Nordheim.
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3: Und Carina aus Nordheim ist ready.
4: Oh Gott, ja.
3: Das geht. Du schaffst das. Der Buchstabe ist P wie Pusteblumenbläser. 10 Wörter mit dem Buchstaben P in 10 Sekunden. Zeit läuft ab jetzt.
4: Papa, Pumuke, Pullermann. Oh Gott, Pinke, Pepperwurz.
3: Zeit ist um. Was ist eine Peppernuss?
4: Pepperwurz, kennst du
3: nicht? Ach, Pepperwurz, ich hab Peppernuss verstanden.
4: Okay, das ging jetzt aber schnell, aber trotzdem danke.
1: Ey, mir fallen die geilsten Worte dann ein, ne? Hauptsache so nicht irgendwie Pool oder Papa.
0: Nee, also langweilig. Ich find's toll, wenn ihr kreativ werdet. Deswegen rein mit euch in die 89.0 RTL App mitzocken. Nächste Runde gibt's heute ab 14 Uhr am Nachmittag hier auf 89.0 RTL. Und jetzt kommt gut rein in den Freitagmorgen. Es ist 8.14 Uhr.

0: Das ist euer Sound zum Freitagmorgen. Kaigo, Khalid und Griffin hier mit Save My Love in der 89.0 RTL Morning Show. Hallöchen.
1: Guten Morgen.
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0: So lässt sich so richtig schön ins Wochenende starten, oder? Sonne ist am Start, bleibt auch den ganzen Tag für euch. Ein paar Wolken kommen später dazu, bleibt aber trocken. Wir haben aktuell 16 Grad und gehen später sogar rauf auf 26.
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1: 9:05.
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1: Und hier ist Doro.
21: Guten Morgen. Volkswagen lässt nach der Aufsichtsratssitzung immer noch offen, ob Stellen gestrichen und Werke geschlossen werden. Der Konzern hat nur mitgeteilt, dass künftig nur noch 9 statt 12 Millionen Autos pro Jahr gebaut werden sollen. Auch die Modellpalette wird halbiert. Medienberichten zufolge planen VW den Abbau von 100.000 weiteren Stellen. Die geplante Honorarkürzung bei Psychotherapeuten ist erstmal vom Tisch. Das Landessozialgericht Berlin-Brandenburg hat gestern die Kürzung um 4,5% gestoppt. Die Richter haben Zweifel, ob die Berechnung dahinter überhaupt sauber ist. Die geplanten Kürzungen hatten bundesweit Proteste ausgelöst. Die Bahnstrecke Hamburg-Hannover ist heute Abend gegen 21 Uhr wieder frei. Die Bahn hat auf mehr als 160 Kilometern Gleise, Weichen und Brücken erneuert. Dafür war die Strecke komplett gesperrt. Der Nahverkehr soll ab morgen früh wieder rollen. Und in Rotterdam liegen seit gestern fast 400 Kilo Erdnussbutter auf dem Museumsboden. Als Hommage an den verstorbenen Künstler Wim T. Schippers. Sogenannte Erdnussbutter-Stuckateure haben den großen Boden im Museum gestaltet. Bis Anfang September liegt das Kunstwerk jetzt darum.
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1: Metallteile liegen auf der A2 Richtung Dortmund zwischen dem Rastplatz Uri und dem Kreuz Wolfsburg-Königslutter und es liegen Reifenteile auf der A7 Richtung Hamburg beim Dreieck Salzgitter. Der aktuelle Blitzer, der fotografiert in Wolfsburg in der Dieselstraße stadteinwärts. 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
0: So, Wochenende steht vor der Tür, es wird richtig Top-Wetter, aber ihr habt noch keine Pläne? Kein Problem, wir haben sie für euch, was am Wochenende geht in der Community hier gleich nach zwei Songs. Bleibt dran, guten Morgen.
1: Hallo.
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1: 8:33 Uhr. Diesen Freitag lässt sich richtig angenehm arbeiten. Hier mit 89.0 RTL. Denn wir wissen, das Wochenende steht vor der Tür und es wird auch noch ein, ich möchte fast behaupten, perfektes Wochenende. Also sommerlich wirklich der absolute Wahnsinn. Genauso soll es sein. Und jetzt die große Frage, was steht bei euch an diesem wunderschönen, perfekten Wochenende an? Josi aus Zeller?
2: Ich bin auf dem Hundegeburtstag eingeladen, tatsächlich.
1: Was?
3: Das ist ja wild. Süß. Ja.
1: Bringen wir dann da Geschenke mit?
2: Ja, ein paar Spielzeuge, ich habe ein paar Leckerlis gekauft. Wir sind so eine Reihe an TFAs, die alle nicht mehr zusammen, also tiermedizinische Fragengestellten, die alle nicht mehr zusammenarbeiten. Und deswegen treffen wir uns dann immer zu Hunde- und Katzengeburtstagen, damit man sich regelmäßig sieht.
3: Das ist ja geil.
1: Das ist schon irgendwie ein bisschen süß. Ich meine, man könnte sich auch einfach zu den menschlichen Geburtstagen treffen, aber so
3: ja,
1: geht's auch.
3: Ja, vielleicht machen sie es ja auch nur halt also dazu auch noch, weißt
1: damit
3: du?
1: Damit man sich noch mehr sieht.
3: So süß, dann kommt das man da so hin toll. Und ganz viele Katzen und Hunde mit so einem Hütchen auf. Oh, ich finde das toll. Also, falls ihr aber noch keinen Plan habt, ist es super für los am Wochenende. CSDs zum Beispiel in Gifhorn, Köthen und Leipzig geht's los. Ne, da wird richtig bunt gefeiert, richtig fett gefeiert. Und Hannover, ich wusste das gar nicht, weltweit größtes Schützenfest. Ist das nicht so ein Dorfding, so Schützenfest?
1: Ja, ja, sehr viel. Da kommt dann immer der Dorf-DJ und dann wird da gesoffen.
3: Yes. Also, was auch immer ihr vorhabt am Wochenende, habt viel Spaß, genießt das Wetter. Wir standen jetzt erstmal gemeinsam rein in den Freitag. Lady Gaga Doechii hier mit Runway. Und dann genießen wir das Wochenende, oder?
1: So machen wir das, Leute.
3: Absolut. Schön, dass ihr da seid. 8:34 Uhr ist es. Ihr hört die 89.0 RTL Morning Show. Dreht laut, let's go.
1: Hello.

0: Tayo Cruz und Pitbull hier mit There She Goes in der 89.0 RTL Morning Show.
1: Hallo.
0: Unser Flashback-Song und ich bin zurück, also direkt zurückversetzt, so auf Klassenfahrt.
1: Ja.
0: Kinderdisco, so um 18 Uhr. Und man dachte so, boah, ich kann noch richtig lange wach bleiben. Geil. Aber ich finde, jeder hat so aus der Kindheit so 1, 2, 10, 11 Songs, wo man denkt, das erinnert mich richtig an meine Teenie-Zeit.
1: Ja.
0: Und nicht nur wir, sondern auch riesen Fußballstars haben das. Mhm.
1: Und zwar Erling Haaland, der spielt ja für Norwegen und ist gerade das absolute Meme, der geht rum im Internet.
0: Ja.
1: Der ist wahrscheinlich die Größe, die aus der WM hervorgeht. Das ist so ein norwegischer Mann, 1,95 groß und so. Und sein Ex-Mitbewohner hat jetzt gesteckt, der hat früher gerne Hannah Montana geguckt. Und dann die Mädchen. Das ist so ein großer, 1,95 großer Mann. Vielleicht war er damals 1,93 oder so.
0: Oh Gott,
2: the best of both worlds. Hannah Montana, geil.
0: Aber geil, ist doch mega sympathisch.
1: Ja, ich finde es auch sehr sympathisch.
0: Ich habe auch Hannah Montana gesuchtet. Also wirklich, den Film, die Serie, ich habe es geliebt. Also ich kann ihn sehr gut verstehen.
1: Mhm. Und er hat sogar sich die Haare übernommen. Der hat nämlich auch lange blonde Haare.
0: Aber es ist ja keine Perücke. Bei ihr war es ja eine Perücke.
1: Ja, das stimmt. Wobei, wir wissen es nicht so genau bei ihm. 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You never know.
0: 8:44 Uhr ist es am Freitagmorgen. Ihr hört die 89.0 RTL Morning Show. Natürlich immer mit den besten Hits von heute. Harry Styles ist am Start mit American Girls. Schön, dass ihr am Start seid. Hi.
1: Guten Morgen.

0: Oliver Heldens Lady hier, das ist euer Start in Freitag und ins Wochenende mit der 89.0 RTL Morning Show.
1: Hi.
0: Und genauso geil geht's gleich weiter. Teddy Swims haben wir am Start mit Mr. Know-It-All. Geil, wirklich einfach geil.
2: Der motiviert euch und was euch so richtig wach macht, das ist der 89.0 RTL Morning Mix. Den haben wir gleich für euch direkt aus dem In-The-Mix-Stream. DJ-Set für euch extra zusammengemixt, damit ihr schon mal ein bisschen vorüben könnt fürs Wochenende, für die Disco dann. Gibt's gleich für euch hier auf 89.0 RTL. Das sind die besten Hits von heute.
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0: Boah, ist ja ultra hell draußen. Nee, die Wolken sind wirklich komplett weg. Jetzt kennt ihr es, wenn ihr dann so... Ich hab so gerade ins Helle geguckt und jetzt sehe ich so weiße Flecken.
1: Ja.
0: So, ne, hallo. So, 14 Grad aber aktuell. Ich versuche das Wetter gerade noch zu erkennen. Hier später geht's rauf. Auf wer 26, Sonne bleibt dann den ganzen Tag.
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1: 5 vor 9.
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18: Guten Morgen. Bei den Sparplänen bei VW gibt es immer noch keine Klarheit. Zu einem möglichen Stellenabbau oder Werksschließungen hat sich der Aufsichtsrat nicht geäußert. Klar ist nur, VW baut künftig wohl nur noch 9 statt 12 Millionen Autos pro Jahr und halbiert seine Modellpalette. Laut Medienberichten sollen 100.000 Jobs wegfallen. 4 Werke stehen auf der Kippe. Bei Unfällen mit E-Scootern gelten künftig strengere Regeln. Der Bundestag hat beschlossen, dass in Zukunft vor allem die Vermieter der E-Roller haften sollen. So sollen Geschädigte einfacher an Schadenersatz kommen. Kahlschlag beim Handynetzbetreiber O2. In Deutschland sollen mehr als 1.000 Stellen wegfallen, also fast jeder sechste Job. Der Grund: O2 hat vor 2 Jahren seinen größten Kunden 1&1 an Vodafone verloren. Und zu spät zur Arbeit kommen? Passiert jedem. Doof nur, wenn es eine Live-Show ist. Bastian Schweinsteiger ist zu spät zur ARD-Übertragung des WM-Viertelfinales Frankreich gegen Marokko gekommen. Er sagt, er stand im Stau. Am Ende ist der TV-Experte am Stau vorbeigejoggt, kam verschwitzt und mit Handventilator 10 Minuten nach Sendungsbeginn an.
0: Ihm hätte, du stehst im Stau und dann joggt so ein Schweinsteiger an dir vorbei.
5: Und winkt dann so und winkt, hallo!
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2: Es staut sich auf der A2 Richtung Berlin zwischen Allengersleben und Eilsleben in der Baustelle. Da braucht ihr gerade 15 Minuten länger. Und der aktuellste Blitzer steht zwischen Immersen und Lehrte. 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
2: Ihr wisst es natürlich, weil ihr 89.0 RTL laufen habt, aber das, was jetzt kommt, das wird ganz besonders geil. Und eigentlich wollen wir auch gar nicht so viel verraten, oder?
0: Okay.
2: Jetzt wird es ja einfach einmal schön laut gedreht und dann let's go, hier kommt euer Wochenend-Warm-up.
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0: Der 89.0 RTL Morning Mix hier am Freitagmorgen, eine Viertelstunde DJ-Set nur für euch zum Start ins Wochenende. Und ich habe so die Vermutung, das Gefühl, dass ihr es feiert. Lilly und Lara aus Kalbe.
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0: Hier ist 89.0 RTL. Jetzt wird hier durchgeackert am Freitag, dann geht's rein ins Wochenende. Und damit ihr motiviert bleibt, für euch jetzt Teddy Swims mit Mr. Know-It-All.
1: Oh, ist ein geiler Song, aber er macht dem jetzt Konkurrenz. Er hat nämlich heute einen neuen Song rausgebracht. Es geht so eher in die Balladenrichtung und er heißt Break Up in Reverse. Die Stimme ist wirklich, also ich finde, in Balladen kommt die tatsächlich noch einen Ticken besser rüber.
0: Absolut.
1: Unfassbar Gänsehaut. Und er spielt ja auch nächstes Wochenende in Berlin beim Lollapalooza. Ich bin ganz aufgeregt schon. Ich habe ihn zweimal schon live gesehen. Ich glaube, das ist ein Künstler, da kriegt man nicht genug von.
0: Aber was genau meint ihr jetzt mit Breakup in Reverse? Also, dass man sich erst hasst und dann zusammenkommt, oder?
1: Na, metaphorisch gesehen. Also, ne, halt Happy End will er haben.
0: Ah, okay. Ich finde, bei ihm ist jeder Song Happy End, weil es klingt alles wirklich toll. Hört ihr jetzt hier Teddy Swims mit Mr. Know-It-All in der 89.0 RTL Morning Show. 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
13: Es staut sich auf der A2 Richtung Berlin zwischen Allerengersleben und Eilsleben in der Baustelle. Da braucht ihr gerade 15 Minuten länger. Und der aktuellste Blitzer steht in Wolfsburg in der Dieselstraße stadteinwärts. 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
14: Habt eine gute Fahrt, kommt gut an und genießt den Start ins Wochenende. Die 89.0 RTL Morning Show ist für euch da. Guten Morgen.
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0: Es ist Freitagmorgen und die 89.0 RTL Morning Show ist da. Guten Morgen. Wir sind da mittendrin in der Ferienzeit. Das heißt, es ist auch weniger los auf Arbeit. Viele sind im Urlaub. Und ehrlich, da mal ein fettes Danke an die Kollegen, die Urlaubsvertretung machen und richtig durchziehen. Ihr seid geil und ihr macht einen geilen Job. Und was ihr da macht, das finden wir jetzt raus.
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0: Ja, komm, leg los. Mandy aus Uzberg ist schon lange ready.
2: Mandy, ist es dann so, dass im Dorf die Leute ständig sagen, ach, bei dem Problem frag mal die Mandy, die arbeitet doch da und da.
3: Durchaus möglich, ja.
2: Weiß jeder Bescheid, was du machst?
3: Ja.
2: Arbeitest du denn direkt im Dorf?
3: Nein.
2: Musst du also jeden Tag so eine halbe Stunde fahren zur Arbeit?
3: Ja, circa, genau, 20 Minuten.
2: Du hast so eine richtig freundliche Ausstrahlung. Ja. Du könntest irgendwie ganz viel so mit Menschen könntest du gut arbeiten.
3: Das könnte sein, ja.
2: Machst du das auch?
3: Das mache ich auch, ja.
2: Ja, super, wunderbar. Bist du irgendwie in der Arztpraxis oder so?
3: Nein.
2: An der Schule?
3: Nein.
2: Also du hast gesagt, es ist nichts Medizinisches.
3: Das habe ich nicht gesagt.
2: Okay, ist es was Medizinisches?
3: Ja.
2: Bist du in der Pflege?
3: Absolut richtig.
0: Ja.
2: Toll.
3: Ja, da bin ich Stationsleitung, korrekt.
2: Oha, okay.
3: Ja.
2: Mandy, eine Frage habe ich mir schon immer gestellt. Wenn du jetzt als Bewohner in so einem Pflegeheim bist, kannst du dann auch einfach sagen, ich gehe jetzt raus auf den Spaziergang oder ich kaufe mir mal eine Packung Pralinen oder sowas?
3: Selbstverständlich. Es gibt keine geschlossenen Einrichtungen. Also wir sind eine offene Einrichtung und wenn du das Bedürfnis hast, dann kannst du auch loslaufen, wenn du natürlich auch in dem körperlichen Zustand bist, der es zulässt, gell?
2: Ja. Na, ich würde mir auf jeden Fall, ich würde mir so einen elektrischen Rollstuhl holen und dann hier durch die Stadt brausen damit.
0: Oh Gott, ich glaube, du würdest dich ja nur hinpacken.
2: Ja, wie heißt hinpacken? Ich mache dann Offroad-Reifen drauf und dann geht's hier ab durch den Wald damit.
0: Klar.

0: Wenn Kamrat eine Farbe wäre, ja?
1: Ja.
0: Ich finde, dann wäre er orange. Gibt's gleich für euch mit Be Mine, weil ich finde, Kamrat ist so, der ist so der Inbegriff von Sommer und Sonne und gute Laune und deswegen sehe ich da so gelb-orange, weißt du?
2: Ja, ja, absolut. Absolut, kann ich nur mitgehen.
0: Ne?
2: So richtig orange, so orangen-orange.
0: So Aperol-orange. Oder?
2: Genau, ein bisschen angetrunken klingt er immer. Kamrat, bis gleich für euch. Außerdem New Religion, Bebe Rexha und noch dazu All the Things She Said von Harrison. Die besten Hits von heute hier auf 89.0 RTL. Die gibt's gleich bei Linus.
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2: Also ich hatte es gestern schon ein paar Mal angekündigt. Ich glaube, heute ist dann der offizielle Startschuss für Hitzewelle Nummer 2. Wir kratzen an den 30 Grad in der 89.0 RTL-Community. Dabei gibt es einen bunten Mix aus Sonne und Wolken.
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2: 5 vor 10.
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0: Hi, Volkswagen lässt nach der Aufsichtsratssitzung immer noch offen, ob Stellen gestrichen und Werke geschlossen werden. Der Konzern hat bisher nur mitgeteilt, dass künftig nur noch 9 statt 12 Millionen Autos pro Jahr gebaut werden sollen und dass die Modellpalette halbiert wird. Bei einem schweren Waldbrand in Südspanien sind mindestens 12 Menschen ums Leben gekommen. Das Feuer war gestern Nachmittag in der Provinz Almería in Andalusien ausgebrochen. Rund 150 Feuerwehrleute sind im Einsatz. Mehrere Ortschaften wurden evakuiert. Buckelwald Timmy hat im Frühjahr halb Deutschland in Atem gehalten. Jetzt kommt er auf die Bühne. Das Hamburger Ernst-Deutsch-Theater bringt morgen Abend das Drama um den in der Ostsee gestrandeten Wal als überspitzte Passionsgeschichte. Dazu gibt es dann noch eine Diskussion mit der Tierärztin und Aktivisten, die vor Ort waren. Und Bierdrama auf der A27 bei Bremen. Ein mit Bierkisten beladener Laster ist komplett ausgebrannt. Verletzt wurde niemand. Die Polizei sagt, für die Bierladung kam aber jede Hilfe zu spät.
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2: Es gab einen Lkw-Unfall auf der A2 Richtung Berlin zwischen Bad Eilsen und Rehren. Hier ist die rechte Spur gesperrt. Stau ein Stück weiter auf der A2 Richtung Berlin zwischen Allerengersleben und Elsleben. In der Baustelle, hier heißt es 15 Minuten anstehen. Den aktuellsten Blitzer, den haben wir auf der B494 am Ortseingang Rosenthal aus Richtung Peine. 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
2: Tja, der letzte Arbeitstag der Woche. Der ist gestartet, wir haben beste Laune, denn das Wetter spielt ja auch mit. WM ist seit gestern Abend wieder voll am Start. Die Franzosen haben es gepackt, sind im Halbfinale. Heute könnten Belgien oder Spanien folgen. Und wir machen uns bis dahin beste Laune mit den besten Hits von heute. BB RXA, New Religion. Mein Name ist Linus, schön, dass ihr da seid.
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Freitagvormittag, die Sonne lacht, letzter Tag der Arbeitswoche und WM läuft seit gestern Abend wieder. Welt ist wieder in Ordnung, würde ich sagen. Die Franzosen haben es gepackt. 2-0 gegen Marokko, stehen jetzt im Halbfinale und treffen dort entweder auf Spanien oder Belgien, die dann heute Abend um 21 Uhr spielen. Sollte Belgien das holen, hätten wir Frankreich gegen Belgien. Ja, da wird geheimer Trash-Talk auf dem Platz schwierig. Sprechen ja alle Französisch. Obwohl die Belgier könnten ja noch auf Deutsch oder Holländisch ausweichen. Aber erstmal müssen sie gegen Spanien gewinnen. Das wird schon schwer genug. Wir machen uns erstmal einen schönen, entspannten Freitag. Bis dahin mit bester Laune Richtung Wochenende hier auf 89.0 RTL. Ich bin Linus. Grüße gehen raus. Belasse.

Ich hatte ja eigentlich gestern schon damit gerechnet. Wurde ja auch eigentlich schon für gestern angekündigt. Aber ich würde sagen, heute ist der offizielle Startschuss für Hitzewelle Nummer 2. Wir kratzen schon an den 30 Grad heute in der 89.0 RTL Community. Am Wochenende übersteigen wir die auf jeden Fall und nächste Woche sieht ja auch top aus. Da kann die Laune doch nur gut sein. Ab die besten Freunde ins Gepäck, ab an See, wo auch immer ihr seid. Die besten Hits von heute, die haben wir für euch. Tyler und Sarah Larson gibt's. She Did It Again, hier hört 89.0 RTL.

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1: Zu spät kommt zur Arbeit, das kennt jeder von uns und auch Bastian Schweinsteiger, der ist ja beim Fußballer TV-Experte und immer da am Start bei den ganzen Spielen. 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

Laune könnte kaum besser sein. Es ist Freitag, es ist geiles Wetter. 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

Wisst ihr noch, als Instagram noch so aussah wie ein Fotoapparat von AirPods, war noch gar keine Rede, jeden Morgen auf dem Weg zur Arbeit oder zur Schule, Kabelsalat und ganz laut solche Banger gehört wie diesen. Wisst ihr noch, als Sean Paul gesagt hat, Girl, I got you so high. Wir gönnen uns einen richtig schönen Flashback hier auf 89.0 RTL. Drehen die Zeit ein bisschen zurück. She doesn't mind. Ich bin Linus und jetzt heißt es laut drehen.

0: Tom Gregory, Forget Somebody hier auf 89.0 RTL. Der gute Mann, der war gerade erst bei uns im Haus und hat mit Alena ein paar Videos aufgenommen und hat ihr erklärt, wie Abseits funktioniert. Ja, das hat gut geklappt. Alena ist ja sowieso absoluter Konzertfreak. Die geht zu allen auf die Konzerte. Tom Gregory liebt sie ganz besonders. Den Mann, den wir gleich haben für euch, den liebe ich ganz besonders. Bei dem war ich nämlich auf dem Konzert. Die Rede ist von Harry Styles, American Girls. Gibt gleich, ist ja Wembley-König jetzt. 12 ausverkaufte Konzerte hintereinander. Ich war bei einem dabei. Werde ich auf ewig mich dran erinnern. Das war wunderbar. Jennifer Lopez, David Guetta, Save Me Tonight. Haben wir gleich für euch. Und Topic mit Sorry Papi. Auch, das sind die besten Hits von heute.
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0: Man muss sich ja fast über die Wolken freuen, die noch da sind. Ansonsten wäre es schon fast zu warm. Bis zu 30 Grad kriegen wir heute. Und die Sonne blitzt immer wieder durch. Also kurze Hose ist auf jeden Fall angesagt.
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0: 5 vor 11.
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0: Und hier ist die Doro.
14: Hi, tanken wird gerade wieder teurer wegen der Spannungen zwischen den USA und dem Iran. Diesel hat gestern im Schnitt zum ersten Mal seit Mai wieder über 2 Euro gekostet, sagt der ADAC. Auch Super E10 ist teurer geworden und liegt jetzt bei rund 2,06 Euro pro Liter. Bei den Sparplänen bei VW gibt es immer noch keine Klarheit. Zu einem möglichen Stellenabbau oder Werksschließungen hat sich der Aufsichtsrat nicht geäußert. Klar ist nur, VW baut künftig nur noch 9 statt 12 Millionen Autos pro Jahr und halbiert seine Modellpalette. Im Bundestag geht es heute um ein Sparpaket, mit dem die Krankenkassen entlastet werden sollen. Unter anderem vorgesehen ist eine höhere Zuzahlung bei verschriebenen Medikamenten. Statt wie bisher maximal 10 sollen es künftig 15 Euro sein. Gestrichen werden außerdem homöopathische Leistungen auf Kassenkosten. Und Alexander Zverev kämpft heute um seinen erstmaligen Einzug ins Finale vom Wimbledon. Der French Open-Sieger trifft im Halbfinale auf den britischen Überraschungshalbfinalisten Arthur Ferry.
0: Bist du im Tennis-Game drin?
14: Nee, nicht so richtig.
0: Ich bin richtig nervös, sag ich dir ehrlich.
14: Okay, also jetzt schon so, jetzt schon oh Gott.
0: Vor allen Dingen, Zverev ist ja ein Hamburger, ne? Hometown ja. Represent für mich, aber ich bin richtig nervös.
14: Na, dann drücken wir doch die Daumen,
0: ja,
14: oder?
0: Ja, auf jeden Fall, Dankeschön.
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0: Ein LKW-Unfall gab es auf der A2 Richtung Berlin zwischen Bad Eilsen und Rehren. Hier ist die rechte Spur deswegen gesperrt. Stau ein Stück weiter auf der A2 Richtung Berlin zwischen Allerindersleben und Elsleben in der Baustelle. 15 Minuten anstehen heißt es hier. Und Stau auf der A7 Richtung Hamburg zwischen Göttingen und Göttingen Nord in der Baustelle. 6 Kilometer Stop and Go. 20 Minuten müsst ihr mehr einplanen. Den aktuellsten Blitzer, den haben wir zwischen Lachendorf und Lachtehausen. 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
0: Tja, Freunde, was ist der Plan fürs Wochenende? Das sollte jetzt eigentlich schon feststehen oder mindestens mal drüber nachgedacht werden. Schick mir mal gerne WhatsApp 0175 24 24 89 0 RTL. Jetzt wollte ich schon die ID sagen. Ja, 89.0. Was geht bei euch so am Wochenende? Ich meine, Wetter ist wieder absolut tipptopp. Da muss man doch eigentlich an See fahren und sich ein paar kühle Getränke gönnen. Also, schreibt mir WhatsApp. Ich freue mich drauf.
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Hoch die Hände, Wochenende, ja, das heißt es zumindest in ein paar Stunden. Und wir machen uns schon mal gemeinsam ready mit den besten Hits von heute für ein richtig geiles Weekend mit geilem Wetter. Sorry Papi von Topic und Becky G gibt's jetzt für euch. Und das Beste ist ja, dass Afterwork nach einem schönen Freitag und vor allen Dingen nach einer geschafften Arbeitswoche, das haben wir für euch. Das perfekte Afterwork, nämlich den 89.0 RTL Feierabendmix, dann immer ab 18 Uhr. Bei Max dann am Nachmittag und alles weitere, die besten Hits von heute, die geilsten Sounds, kriegt ihr in der 89.0 RTL App.

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Ich glaube, wir erinnern uns alle noch an 2024, unser Ausscheiden gegen Spanien im EM-Viertelfinale. Das Handspiel, was nicht gegeben wurde, bis heute eine Frechheit. Und ja, irgendwie haben wir die Spanier ja ein bisschen auf dem Kicker, deswegen. Wir können uns zweimal revanchieren. Und zwar schon heute. Um 18 Uhr spielen unsere Frauen der U19 bei der Europameisterschaft gegen Spanien im Finale und morgen dann unsere U19 Männer auch gegen Spanien im Finale. Also Freunde, da ist Revanche-Time angesagt. Da können wir vielleicht dann doch nochmal erfolgreich im Fußball sein. Bis dahin gönnen wir uns die besten Hits von heute. Jax Jones gibt's All Day and Night. 89.0 RTL läuft.

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14: Also die Handfächer und Handventilatoren, die können auf jeden Fall wieder ausgepackt werden. Heute kratzen wir schon an den 30 Grad bei einem bunten Mix aus Sonne und Wolken. Aber am Wochenende, da überschreiten wir die sogar in der 89.0 RTL Community. Also Regenschirm war auf jeden Fall gestern, Ventilatoren sind wieder heute angesagt.
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In der 89.0 RTL-Community kratzen wir heute an den 30 Grad. In London werden es heute schon über 30 Grad. Gut, dass unser Tennis-Ass Alexander Zverev heißes Wetter liebt. Heute spielt er nämlich im Halbfinale von Wimbledon. Gegen 14.30 Uhr soll es losgehen. Er gilt zwar als haushoher Favorit gegen seinen Gegner Arthur Ferry, die 114 der Weltrangliste. Allerdings hat der als Brite natürlich einen absoluten Heimvorteil. Also es ist quasi Zverev gegen Ferry plus 15.000 britische Tennisfans im Stadion. Wir drücken auf jeden Fall fest die Daumen, dass Alexander aka Sascha Zverev dieser Hürde gewachsen ist. Ihr hört 89.0 RTL. Mein Name ist Linus. Ich freue mich, dass ihr hier seid. What?

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Ed Sheeran und Martin Garrix mit Repeated hier auf 89.0 RTL. Und weiter geht's direkt mit BTS und Swim. Und das könnte doch das perfekte Motto, oder ist eigentlich das perfekte Motto, fürs Wochenende. Bei den Temperaturen, die uns erwarten, ist doch ein gelegentlicher Swim die perfekte Abwechslung, um sich mal ein bisschen frei zu machen von der Arbeitswoche. Packt die besten Freunde ein. 89.0 RTL App ist mit am Start. Überall könnt ihr uns hören und streamen. Und jetzt gibt's BTS für euch.

0: starten in die letzte Mittagspause der Arbeitswoche. Das fühlt sich doch toll an und damit mit dem besten Sound im Gepäck. Und ich sag ehrlich, Sombre ist so einer der Künstler, die ich aktuell, also die, der ist so weit oben bei mir in der Liste. Ein unfassbarer Künstler und der ist erst 21 Jahre alt, Freunde, das ist unfassbar. Homewrecker gibt's gleich für euch von ihm. Dazu packe ich euch Ugel mit Moving to the Sun auf die Playlist. Robin Schulz haben wir am Start und Tame Impala auch. Die besten Hits von heute hier auf 89.0 RTL.
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0: Ich gebe euch einen kleinen Tipp, wenn mir jetzt lange nicht mehr die Sonne draußen gewesen ist. Man muss Sonnencreme sofort auftragen. Das geht schneller, als man denkt. Ihr wollt doch alle nicht rot werden. Ansonsten ist es alles wunderbar. Bis zu 30 Grad kriegen wir heute und über 30 Grad am Wochenende. Also gute Laune ist garantiert.
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0: Kurz vor 12.
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14: Hi, Schreckmoment im Flieger. In einer Ryanair-Maschine auf dem Weg nach München ist heute früh, kurz nach dem Start, das Fenster zerbrochen. Der Mann, der daneben saß, ist mit dem Kopf und Schultern wohl auch nach draußen gerissen worden. Andere Passagiere haben ihn festgehalten und konnten ihn zurückziehen. Der Pilot ist umgekehrt nach Thessaloniki. Der Mann ist jetzt im Krankenhaus. Für Medikamente müssen Kassenpatienten bald mehr zuzahlen, bis zu 15 Euro statt bisher 10. Der Bundestag hat heute das umstrittene Sparpaket von Schwarz-Rot beschlossen, damit die Krankenkassenbeiträge nicht weiter steigen. Auch Praxen, Kliniken und Apotheken müssen sparen und Homöopathie wird nicht mehr von der Krankenkasse gezahlt. Tanken wird gerade wieder teurer wegen der Spannungen zwischen den USA und dem Iran. Diesel hat gestern im Schnitt zum ersten Mal seit Mai wieder über 2 Euro gekostet. Auch Super E10 ist teurer geworden. Und zu spät zur Arbeit kommen, passiert jedem doof, nur wenn es eine Live-Show ist. Bastian Schweinsteiger ist zu spät zur ARD-Übertragung des WM-Viertelfinals Frankreich gegen Marokko gekommen. Er sagt, er stand im Stau. Am Ende ist der TV-Experte dann am Stau vorbeigejoggt und kam verschwitzt und mit Handventilator 10 Minuten nach Sendungsbeginn an.
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0: Es gab einen LKW-Unfall auf der A2 Richtung Berlin zwischen Bad Eilsen und Rehren. Hier ist die rechte Spur weiterhin gesperrt. 6 Kilometer Stop-and-Go heißt es, 20 Minuten dauert es länger. Stau noch ein Stück weiter auf der A2 Richtung Berlin zwischen Allaingersleben und Eilsleben. In der Baustelle hier heißt es 15 Minuten anstehen. Den aktuellsten Blitzer haben wir auf der B243 bei Osterode-Lege Richtung Herzberg mit 89.0 RTL. 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
0: Wunderbare Temperaturen, es ist Freitag, die Laune in der 89.0 RTL Community, die könnte kaum besser sein. Laura aus Halle jetzt bei mir in der Show. Was machst denn du an so einem schönen Wettertag und einem Freitag?
15: Ich werde heute auf jeden Fall Sushi essen gehen, weil ich habe heute von der Arbeit einen Tag frei bekommen.
0: Oh, geil.
15: Und ja, einfach das Wetter genießen und mal schauen, vielleicht geht auch noch ein Eis.
0: Oh, ein Eis auch noch. Laura, das klingt nach einem Top-Plan für den Start ins Wochenende. Genauso machen wir es. Es gibt Sombre, Robin Schulz, Kygo. Ihr hört die besten Hits von heute.
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Gestern Abend saßen wahrscheinlich die meisten von uns wieder gespannt vorm Fernseher. Die WM hatte nach einem Tag Pause wieder Spielzeit. Erstes Viertelfinale Frankreich gegen Marokko stand an. Die Franzosen haben sich mit 2:0 durchgesetzt. Auch sehr, sehr verdient, muss man am Ende sagen. Die sind einfach extrem stark, vor allem Kylian Mbappé. Jetzt auch schon 8 Tore, der 20 Tore in 20 WM-Spielen gemacht schon. Unglaublich. Auf wen treffen die Franzosen jetzt? Spanien oder Belgien? Das entscheidet sich heute Abend um 21 Uhr. Ja, ich glaube ehrlicherweise, für die Spannung wäre es ganz nice, wenn Spanien gewinnt. Ich glaube auch, dass Spanien gewinnt. Aber schickt mir gerne mal eine WhatsApp 0175 24 24 89 0. Wer glaubt ihr, gewinnt das zweite Viertelfinale und folgt Frankreich ins Halbfinale bei der WM? Ihr hört 89 0 RTL. Schön, dass ihr da seid. Mein Name ist Linus.

0: Dracula, das ist Sommersound hier auf 89.0 RTL. Wir freuen uns aufs Wochenende und das wird richtig schön. Ich meine, das Wetter, das spielt ja absolut mit. Steffi aus Emersleben jetzt hier. Was geht bei dir am Wochenende?
1: Ich fahre morgen in den Urlaub. Ich freue mich wie Bolle. Es geht an die Ostsee.
0: Oh,
1: total
0: schön.
1: Toll. Und ich denke, mit euch in der App, Sand an meinen Füßen, das Rauschen des Meeres, ja, da kann gar nichts mehr schief gehen. Da wird es auf jeden Fall ein total toller Urlaub.
0: So, Steffi, dann wünschen wir dir einen schönen Urlaub. 89.0 RTL läuft.

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Das Tanken wird wieder teurer und ich sag mal so, wenn das Wetter natürlich so geil draußen ist, ist das nicht eine Nachricht, die man unbedingt hören will. Was ich aber euch beruhigen kann, ist, wenn die ganzen Kosten, die jetzt anfallen bei solchen Reisen, zum Beispiel zum See mit den besten Freunden, die gehen dann auf 89.0 RTL, dann ist das doch was richtig Geiles. 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

Bei der Deutschen Bahn sind es Reparaturen an der Strecke oder Personen auf der Fahrbahn. Bei British Airways ist es besoffenes Personal. Ein Flug von British Airways von Barbados nach London wurde kurz vor dem Start gestrichen, weil die Crew noch betrunken im Hotel lag. Also sie war gar nicht vor Ort. Alle anderen Fluggäste, die waren schon da. Ja, und der Flug wurde dann gestrichen. Die Stewardess ist teilweise auch im Hotel zusammengebrochen, musste sich übergeben. Die Flugbesatzung wurde natürlich restlos suspendiert. Die Fluggäste waren wahrscheinlich relativ sauer. Nicht nur, weil sie den Flug verpasst haben, sondern weil sie bei der Party vielleicht auch gerne mit dabei gewesen wären. Sie wurden nicht eingeladen. Naja, 89.0 RTL läuft. Mein Name ist Linus. Es gibt Lady Gaga und Doechii. Runway, macht euch einen schönen Freitag.

0: Eine schöne Mittagspause macht ihr euch mit 89.0 RTL, den besten Hits von heute und Bruno Mars. Hey, Mr. DJ. Also wer bei dem Song nicht sofort anfängt zu tanzen, ich weiß nicht, keine Ahnung, da weiß ich auch nicht, was ich dazu sagen soll, weil ich stehe hinter dem Mikrofon und fange sofort an, mich zu bewegen. Bruno Mars hat das aber auch einfach bei seinen Songs. I Just Might gibt's gleich für euch. Außerdem Olivia Rodrigo mit Drop Dead. Turn the Lights Off haben wir am Start. Alle Farben Body Talk und Tiffany Aris mit Vertigo auch am Stissel. Die besten Hits von heute hier auf 89.0 RTL.
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0: Also spätestens jetzt hat sich die Sonne auch durch die Wolken durchgekämpft. Und jetzt heißt es einfach nur noch genießen, Freunde, und schön braun werden. Das Ganze bei bis zu 30 Grad.
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13: Es ist kurz vor eins. Ich bin Oliver Urbanke. Australien hat ein Social-Media-Verbot für Jugendliche, in Deutschland ist es auch immer wieder Thema. Unterstützung bekommen Befürworter eines solchen Verbots von der EU. Eine Untersuchung kommt zu dem Schluss, dass Instagram und Facebook zu große Suchtgefahren für Kinder und Jugendliche bergen. Die Europäische Kommission sieht Risiken durch stark personalisierte Empfehlungen und das automatische Abspielen immer neuer Videos. Der Bundestag hat die Gesundheitsreform der schwarz-roten Koalition beschlossen. Das umstrittene Sparpaket soll neue Beitragserhöhungen bei den gesetzlichen Krankenkassen verhindern. Thomas Brock berichtet.
14: Das Paket sieht vor, dass Praxen, Kliniken, Apotheken und Pharmabranche weniger Geld ausgeben. Aber auch die Versicherten müssen mit mehr Zuzahlungen und weniger Leistungen rechnen. Insgesamt sollen so schon im kommenden Jahr fast 19 Milliarden Euro gespart werden. Scharfe Kritik kommt von der Opposition. Sie warnt etwa vor überlasteten Ärzten und einem Krankenhaussterben.
13: Eine Ryanair-Maschine war auf dem Weg von Thessaloniki nach Memmingen, als plötzlich kurz nach dem Start ein Knall zu hören war. Ein Fenster des Fliegers sei zerbrochen, heißt es. Laut Medienberichten hat es den Passagier, der am betroffenen Fenster saß, bis zu den Schultern aus dem Flieger gesogen. Mehrere Menschen hielten ihn fest und zogen ihn zurück ins Flugzeug. Der Pilot reagierte und kehrte zurück nach Thessaloniki. Bei der Fußball-WM geht es ab 21 Uhr darum, wer nach Frankreich ins Halbfinale einzieht. Spanien spielt gegen Belgien. Und beim Tennisturnier in Wimbledon spielt Alexander Zverev um den Einzug ins Finale. Sein Gegner ist der Brite Arthur Fry. In der anderen Partie am Nachmittag treffen Novak Djokovic und Jannik Sinner aufeinander.
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0: LKW-Unfall auf der A2 Richtung Berlin zwischen Bad Eilsen und Rehren. Hier ist die rechte Spur gesperrt. 20 Minuten dauert es länger. Ein Stau ein Stück weiter auf der A2 Richtung Berlin zwischen Allerengersleben und Eilsleben in der Baustelle. Hier dauert es 15 Minuten länger. Stau auch auf der A7 Richtung Kassel zwischen Schneewerding und Soltau Süd. 5 Kilometer Stop and Go, 15 Minuten dauert es auch hier länger. Und den aktuellsten Blitzer haben wir in Engehausen in beiden Richtungen. 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
0: Also ich glaube, wenn man als Künstlerin oder Künstler sein eigenes Lego-Set bekommt, dann kann man wirklich sagen, ich hab's geschafft, obwohl die Frau sowieso schon längst geschafft hat. Aber Olivia Rodrigo, die hat ein eigenes Lego-Set, das man sich kaufen kann. Das ist wirklich ein krasser Flex. Die gibt's jetzt für euch mit Drop Dead. Schön, dass ihr da seid.
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Turn the Lights Off, das sind die besten Hits von heute hier auf 89.0 RTL. Das ist ja auch so eine Nummer, die absolut durch TikTok sowas von viral gegangen ist und jetzt überall läuft. Es gab auch mal eine Zeit, da gab es sowas wie TikTok noch gar nicht. Und da sind Songs wie diese hier einfach absolut unsere Banger gewesen, die wir überall gehört haben. Auf dem Weg zur Arbeit, auf dem Weg zur Schule noch mit einem iPod in der Hand, mit Kabelkopfhörern, jedes Mal Kabelsalat, um irgendwie den Sound zu kriegen. Lila Wolken, Materia gibt's. Laut drehen, wir machen uns ein Flashback. 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

0: Entweder ihr seid noch in der Mittagspause oder ihr habt sie jetzt hinter euch und es geht vollends Richtung Feierabend. Und das am Freitag ist ja wunderbar. Mit 89.0 RTL wird euer Feierabend noch ein bisschen schöner, und zwar mit dem 89.0 RTL Feierabendmix. Und noch mehr davon kriegt ihr natürlich in unserer App, zum Beispiel in unserem 89.0 RTL In The Mix Stream. Den feiert auch Anna-Maria aus Haßleben jetzt bei mir.
1: Ich feiere In The Mix mega. Es wird nie langweilig, also man hat dauerhaft eigentlich nur gute Laune. Also ich feier's.
0: So, Anna-Maria, ihr macht das, was Anna-Maria sagt, und genießt euren Freitag und euer Wochenende. Mein Name ist Linus.

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Also so langsam steigt bei mir die Aufregung, muss ich ehrlich sagen. Ungefähr noch eine Stunde, dann wird aufgeschlagen. In Wimbledon beim Halbfinale. Alexander Zverev spielt um den Einzug ins Finale. Das allererste Mal im Wimbledon-Halbfinale. Aber ich meine, er hat ja gerade wirklich eine Streak. Hat die French Open gewonnen und jetzt greift er quasi nach seinem zweiten Grand Slam und das Back-to-Back. Ja, wir halten euch auf dem Laufenden. Wir drücken die Daumen. Sascha, du machst das gegen deinen Gegner Arthur Ferry. Zieh's durch, komm ins Finale und dann gönnst du dir die besten Hits von heute auf 89.0 RTL. Jetzt gibt's Haven. I run!

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0: ist brandneu hier auf 89.0 RTL. Temper City mit Self Aware. Ihr gehört euch sowieso hier den ganzen Tag die besten Hits von heute. Bestes Wetter, beste Laune. Es steht das Wochenende vor der Tür. Und jetzt gleich steht mein lieber Kollege Max vor der Tür. Max.
1: Ich stehe schon in der Tür quasi.
0: Du stehst schon in der Tür, du stehst schon am Mikrofon. Auf was kann man sich freuen?
1: Richtig geil, ey. Wir quatschen ein bisschen über euer Wochenende. Du hast gerade gesagt, ne, draußen so geiles Wetter. Mhm. Wirklich, da kannst du wieder schön dich an See chillen, in den Park rein, grillen. Also freue ich mich richtig drauf. Wird richtig geil. Und Happy Hour heute, 16 Uhr.
0: Ja. Genau, Ticket Happy Hour bei Max. Dann ab 16 Uhr gönnt ihr euch Tickets für heute Abend die 89.0 RTL Club Night in Hornhausen.
1: Mit Linus Brun. Bist du schon aufgeregt, oder?
0: Ich freue mich drauf.
1: Freust dich drauf?
0: Ja.
1: Geil. Ich mich auch.

0: mit Vollgas Richtung Feierabend, mit Vollgas Richtung Wochenende und das mit Mr. Know-It-All. Ja, und Mr. Know-It-All ist nicht Max, aber den hört ihr gleich. Aber das ist Teddy Swims. Die unverkennbare Stimme, einfach ein unglaublicher Sänger. Hat heute auch eine neue Single veröffentlicht. Den gibt's gleich für euch. Clock Clock, Out of the Dark haben wir außerdem am Start. Nico Santos, All Time High. Und das alles hat, naja, wir können ihn auch Mr. Know-It-All nennen. Max, gleich für euch am Nachmittag.
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18: Heute holt ihr wieder eure Lieblingsklamotten aus dem Schrank, wird richtig nice. Heute schon bis zu 27 Grad und das ganze Wochenende auch richtig geiles Wetter.
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20: Es ist kurz vor 2, ich bin Oliver Urbanke. Stundenlanges Scrollen in der Nacht und fehlender Schlaf. Social-Media-Plattformen machen offenbar süchtig. Das sind vorläufige Ergebnisse einer EU-Untersuchung. Demnach bestehen Risiken für Kinder und Jugendliche vor allem durch personalisierte Empfehlungen und Videos, die automatisch immer weiterlaufen. Höhere Zuzahlungen bei verschreibungspflichtigen Medikamenten, kein Geld mehr für Homöopathie und weniger Leistungen beim Zahnarzt. Der Bundestag hat das umstrittene Gesetz der schwarz-roten Koalition beschlossen, das die finanziell angeschlagenen Krankenkassen entlasten soll. Gesundheitsministerin Wagen verspricht sich dadurch Einsparungen in Milliardenhöhe, ohne dass die Beiträge immer weiter steigen. Flughäfen können künftig eine komplett digitale Abfertigung anbieten, damit Passagiere schneller zum Gate kommen. Die Nutzung ist für Fluggäste aber freiwillig. Der Bundesrat hat grünes Licht für ein Gesetz gegeben, das der Bundestag Ende Juni beschlossen hatte. Tennisprofi Alexander Zverev will auf seinen ersten Grand-Slam-Titel seiner Karriere direkt den zweiten folgen lassen. Jetzt am Nachmittag spielt er im Halbfinale von Wimbledon um den Einzug ins Finale. Pia Wegner berichtet.
4: Der Halbfinalgegner von Alexander Zverev kennt den heiligen englischen Rasen seit klein auf. Arthur Ferry ist nämlich nur wenige Minuten vom All England Club entfernt aufgewachsen. Entsprechend dürfte das komplette Publikum hinter dem Überraschungsmann stehen. Er war als Nummer 114 der Welt ins Turnier gestartet. Zverev hingegen ist in dieser Partie als French Open-Sieger der klare Favorit. In der Runde der besten vier stand er in Wimbledon vorher aber noch nie.
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18: A2 Richtung Berlin. Zwischen Eisleben und Bornscheid gibt es Gefahr durch ein kaputtes Fahrzeug auf der rechten Spur. Die Polizei ist da unterwegs. A27 Richtung Walsrode. Zwischen Werden-Ost und Walsrode-West steht ein kaputter LKW auf dem Standstreifen. Und einen LKW-Unfall gab es auf der A2 Richtung Berlin zwischen Bad Eilsen und Rehren. Dort ist die rechte Spur gesperrt. 6 Kilometer Stop-and-Go. Hier braucht er ca. 20 Minuten länger. Und der aktuellste Blitzer, der steht in Engehausen in beiden Richtungen. 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
18: So Leute, Feierabendmodus ist hier eingeleitet, Sonne scheint, richtig geiles Wetter und den besten Sound, den habe ich hier für euch auf 89.0 RTL. Gleich noch Oliver Heldens mit Lady, sorgt für eine richtig geile Party im Auto. Teddy Swims ist auch mit dabei, Mr. Know It All und ich verrate euch gleich, was ihr heute auf gar keinen Fall verpassen dürft. Ja Leute, seid gespannt. Ich bin Max und das ist Clock Lock mit Out of the Dark.
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Ja, der Blick, der geht regelmäßig zur Uhr. Wann ist endlich Feierabend? Das Wochenende ruft ja quasi schon bei dem geilen Wetter. 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Ich bin Max und das ist Teddy Swims.

0: Mit Nico Santos in euren Feierabend, ab ins Wochenende und nochmal die letzten Gespräche mit den Kollegen führen über die WM. Ja, die Kicktipp-Runden gehen so langsam in die Schlussphase. Ich sag's euch, Leute, es bewahrheitet sich immer, wer keine Ahnung hat vom Fußball, der steht am Ende ganz oben. Aber ich bin gespannt, was ihr heute zum Viertelfinale sagt. Es steht an heute unsere Freunde, die Spanier gegen Belgien. Lena aus Hamburg ist in der Show, was sagst du?
1: Schwierige Entscheidung, dadurch, dass Spanien gegen Portugal gewonnen hat und ich eigentlich für Portugal gewesen wäre. Ah, okay. Bin ich denn doch jetzt eher für Spanien und ich glaube auch, dass Spanien das Rennen machen wird.
0: Okay, zack, wird also unterschrieben. Ihr wisst Bescheid, was ihr tippen müsst. Lena hat euch den entscheidenden Tipp gegeben. Heute Abend dann 21 Uhr WM-Viertelfinale. Spanien gegen Belgien.

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2: Ja, Leute, was soll ich euch erzählen? Sommer, Sonne, Sonnenschein heute, bis zu 27 Grad. Das ganze Wochenende wird richtig nice. Also schön von der Arbeit abhauen jetzt hier. Chef Bescheid sagen, macht Homeoffice am See oder so.
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2: Da gab es einen Unfall auf der A2 Richtung Dortmund in Höhe Hannover-Langenhagen auf der rechten Spur. Ein kaputtes Fahrzeug steht auf der A2 Richtung Berlin zwischen Alsleben und Bornstedt auf der rechten Spur. Und einen LKW-Unfall gab es auch auf der A2 Richtung Berlin zwischen Bad Eilsen und Rehren. Dort ist die rechte Spur aktuell gesperrt. Der aktuellste Blitzer, der steht zwischen Lachendorf und Lachenhausen. Mit 89.0 RTL seid ihr immer sofort informiert. Jetzt um kurz vor halb drei. Macht euch einen schönen sonnigen Tag.
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0: Mit Ted McRae geht's hier straight Richtung Wochenende. Gleich noch freshen Sound von Michael Schulte. 5am hier auf 89.0 RTL. Doch vorher wird gezockt.
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2: Hallo.
3: Stefanie, hallo. Ich möchte mit dir gerne 10 Wörter in 10 Sekunden spielen. Spontan. Bist du bereit?
2: Ich bin gerade auf Arbeit, aber ja, ja.
3: Hier ist ein Buchstabe. Ich habe mir überlegt, es wird F. F wie Frühaufsteher. Und die Zeit läuft. Familie.
2: Socken. 10 Sekunden, na toll.
3: Ja.
2: Die Socken, Shirt.
3: Die Zeit ist um. Aber es war auch F wie Frühaufsteher.
2: Ach so.
3: F wie Fummeln.
0: Ja, Stefanie, mach dir nichts draus. So kurz vorm Wochenende kann man den Buchstaben auch ruhig mal verwechseln. Gerade bei der Wärme heute, das ist ganz normal. Heißt also für euch, die freshe JBL Soundbox im 89.0 RTL Design, die ist noch zu haben. Also rein mit euch in die App, anmelden für 10 Wörter in 10 Sekunden und dann heißt es zocken.

0: wird sich heute noch mächtig ausgetauscht hier. Gestern erstes WM-Viertelfinale Marokko gegen Frankreich. Die Franzosen haben sich 2-0 durchgesetzt. War ja relativ eindeutig. Über den Schiri wurde auch wieder viel diskutiert. War das Abseits, war es nicht. Er hier kann es auf jeden Fall bestens erklären. Ja, das ist Tom Gregory, war bei uns zu Besuch. Alena aus der Morningshow hat ihn interviewt und er hat versucht, mal Abseits auf Deutsch zu erklären. Das klang dann so hier.
1: Aber yeah. wenn ich hier bin, das ist okay. Kein Offside. Okay. You're not allowed to receive the ball past the last defender. Tut mir leid, das war schwierig für mich, aber nächstes Jahr, ich mag das besser.
0: Aber klingt richtig geil. Also Alena weiß jetzt bestens Bescheid, was Abseits ist. Hoffe ich zumindest. Das ganze Video könnt ihr euch reinziehen bei uns auf Insta @89.0RTL.

0: Schön und so herrlich entspannt und smooth geht's rein ins sonnige Wochenende. Das ist so ein Song, richtig geil zum Abschalten. Schön Sonnenbrille auf, irgendwo hinlegen im Park. Ariana Grande, Hated That I Made You Love Me, gibt's gleich in der nächsten halben Stunde. Außerdem die Jungs von BTS sind mit dabei. Swim habe ich für euch und Bebe Rexha und Faithless. New Religion gibt's auch noch. Das sind die Best Dance von heute. Nur hier auf 89.0 RTL. Einfach dranbleiben.
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0: Die Sonnenbrille, die gehört heute definitiv mit zum Inventar. Richtig geil. Bis zu 27 Grad, Wochenende sogar bis zu 30. Also schön jetzt hier Arbeitszimmer, Büro verlassen und ab nach draußen mit euch.
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15: Es ist 3:15. Ich bin Oliver Urbanke. Menschen, die sogenannte K.O.-Tropfen einsetzen, müssen künftig mit hohen Strafen rechnen. Wer die gefährlichen Mittel für eine Vergewaltigung oder einen Raub einsetzt, soll laut Gesetzesentwurf der Bundesregierung künftig mit mindestens 5 Jahren Freiheitsstrafe rechnen müssen. Der Bundesrat hat dem jetzt zugestimmt. K.O.-Tropfen sind meist heimlich verabreichte Substanzen, die Opfer schnell benommen, wehrlos oder bewusstlos machen können. Wer einen kaputten Toaster, Staubsauger oder eine Waschmaschine hat, soll künftig bessere Chancen auf eine Reparatur bekommen. Einem entsprechenden Gesetz hat der Bundesrat jetzt zugestimmt. Tine Klimach berichtet.
16: Hersteller bestimmter Produkte wie etwa Waschmaschinen, Mobiltelefone, Tablets oder E-Bikes werden damit gesetzlich verpflichtet, ihre Produkte während der üblichen Lebensdauer zu einem angemessenen Preis zu reparieren. Außerdem müssen die Geräte künftig so gebaut sein, dass man sie reparieren kann. Wer also etwa den Akku so verbaut, dass ein Tausch nicht möglich ist, verstößt gegen das Gesetz.
15: Der Bundestag hat außerdem das neue Gebäudemodernisierungsgesetz beschlossen. Damit werden Kernpunkte der von der früheren Ampelregierung beschlossenen Regelungen gekippt. Öl- und Gasheizungen müssen ab 2029 schrittweise mit einem steigenden Anteil an zum Beispiel Biomethan oder Bioöl betrieben werden. Umweltverbände und die Grünen warnen vor massiven Rückschritten beim Klimaschutz durch das neue Gesetz. Nach dem 2:0-Sieg gegen Marokko steht Frankreich als erster Halbfinalist bei der Fußball-WM ja schon fest. Auf wen sie dort treffen, entscheidet sich heute Abend um 21 Uhr in der Partie Spanien gegen Belgien.
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0: Da gab es einen Unfall auf der A2 Richtung Dortmund in Höhe Hannover-Langenhagen auf der rechten Spur. Ein kaputtes Fahrzeug steht in der Gegenrichtung auf der A2 Richtung Berlin zwischen Alsleben und Bornstedt auf der rechten Spur und ein kaputter LKW auf der A27 Richtung Walsrode zwischen Werthen-Ost und Walsrode-West auf dem Standstreifen. Der aktuellste Blitzer, der steht auf der B6 in Bernburg an der BMW-Kreuzung Richtung Köthen. 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
0: So, für alle, die jetzt gerade noch im Nachmittagsloch hängen, Jonas Asse, Dennis Lloyd, Diamonds spiele ich euch gleich, zieht euch safe wieder hoch, da wette ich. Und diese Stunde gibt's auch wortwörtlich was zurück. Gleich sage ich euch, wie ihr diesen Sommer euch euer Summer Cashback zurückholt. Ich freue mich, dass ihr hier seid. Es ist 3:15, die Sonne ballert, besser geht's nicht. Ich bin Max und das sind die Jungs von BTS mit Swim.
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0: Dominik Feig und White Keys macht so richtig Bock auf die warme Jahreszeit. Und passend dazu holt ihr euch den ganzen Sommer eure Kohle zurück beim 89.0 RTL Cashback.
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0: Egal ob Sommerklamotten, Festivaltickets oder das Grillzeug, 89.0 RTL zahlt, was euch im Sommer so richtig Kohle kostet. Und Emily aus Leipzig ist jetzt bei mir in der Show. Du willst mit deinen Girls einen richtig geilen Trip machen. Wo soll's hingehen?
2: Wir wollen einen Wochenendtrip nach Mallorca machen.
0: Malle, geil.
2: Ja, Freier, das geht immer.
0: Was habt ihr denn da so euch vorgenommen? Was der Plan?
2: Na, da ein paar Mädels noch nicht auf Mallorca waren, würden wir gerne natürlich einmal im Bierkönig und einmal im Megapark einfach ein bisschen Party machen.
0: Was würde es denn zu trinken geben auf Malle? Was wäre denn da so euer Lieblingsspaßgetränk?
2: Tja, schauen wir mal, was Galemmen geht immer. So eine Säule, mal gucken.
0: So eine Säule direkt.
2: Da geht immer
0: was. Ja, geht das Lied? 5 ja. Liter Säule für mich und meine Freunde.
2: Genau.
0: Emily, weißt du was? Du hast mich überzeugt. Du gewinnst unseren 89.0 RTL Cashback.
2: Mega cool. Vielen, vielen Dank.
0: Tja, Leute, ihr wisst Bescheid. Jederzeit anmelden bei uns in der 89.0 RTL App. Alles eingeben, was euch im Sommer so richtig Kohle kostet. 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

0: Ey, kennt ihr das? So kurz vorm Wochenende, man hat so richtig Bock, an See zu gehen, Party. Einfach ein bisschen raus mit den Friends und dann guckt man so aufs Konto und denkt sich, ouch, scheiße, nix da. Tja, deswegen bietet es sich ja an, schön in Sommerferien irgendeinen Ferienjob zu machen, kannst dir schön die Kohle dazu verdienen. Ich hab's nie gemacht, war viel zu faul, bin ich ehrlich. Aber ich bin gespannt, wie es bei euch aussieht. Moritz aus Magdeburg hat sich in die Show gemeldet. Hast du einen Ferienjob gemacht?
1: Jo, also ich habe im Sommer schon mal einen Ferienjob gemacht in einem Hotel und habe da so ein bisschen gekellnert. Und das war eigentlich schon ganz nice, mit den Leuten zu tun gehabt, coole Gespräche.
0: Ja, geil. Und dann so schön mit dem dicken Konto rausgehen, kannst du schön feiern gehen, die Grillrunde ausgeben. Ja, haut mal raus, wie es bei euch ist. WhatsApp-Sprachnachricht direkt in die Show 0175 24 24 89 0. Ich bin Max und das ist die meiste Musik hier auf 89.0 RTL. Das sind Bibi Rexha und Faithless mit New Religion. 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
13: 27 Grad, das ist wirklich geil draußen. Also schön nach dem Feierabend mit den Friends nochmal raus. An See oder im Park. Schön chillen, Grill aufbauen. Das ist das Beste. Morgen dann knacken wir sogar die 30.
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13: Auf der A7 Richtung Hamburg zwischen dem Kreuz Hannover Ost und Hannover Kirchhorst liegen Spanngurte auf der Fahrbahn und ein LKW-Unfall gab es auf der A2 Richtung Berlin zwischen Bad Alsen und Rehren. Dort ist die rechte Spur gesperrt. Und der aktuellste Blitzer, der steht in Engerhausen in beiden Richtungen. 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Jetzt zum Kurz vor 4. Kommt da gut rein in den Feierabend.
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0: Endlich Freitag. Der Kopf ist ja quasi schon im Wochenende. Und kennt ihr das so am Freitagnachmittag? In der Freundesgruppe schreibt dann plötzlich jemand, was geht heute? Und irgendwie hat keiner einen Plan und antwortet so richtig mit einer klaren Idee. Tja, Leute, zum Glück gibt's die 89.0 RTL Community. Janni aus Salzgitter hat sich in die Show gemeldet. Was hast du geplant am Wochenende?
1: Ich habe am Wochenende tatsächlich ein Fotoshooting. Das hört sich jetzt total super fancy an. Ich bin weder Model noch sonst irgendwas. Nein, nein. Ein Kumpel von mir will einfach nur seine neue Kamera ausprobieren.
0: Aha, das klingt mir doch aber sehr erotisch, was der da vorhat. Naja, aber vielleicht hast du direkt was Neues für den Insta-Feed und musst das gar nicht mehr viel dafür machen. Also egal, was ihr vorhabt am Wochenende, CSD in Leipzig oder Riesenschützenfest in Hannover, macht euch eine geile Zeit und ich biete euch richtig freshen Sound für euren Feierabend. Jetzt mit Topic und Becky G. Hier ist Sorry Papi.

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0: Mit Kaigo und Khalid geht's hier straight Richtung Wochenende auf 89.0 RTL. Also am besten jetzt schon mal Handy rausholen hier, Gruppenchat mit den Friends öffnen, paar Pläne schmieden fürs Wochenende. Falls ihr es dieses Jahr mal wieder nicht geschafft habt, gemeinsam den Urlaub zu organisieren, ja, man kennt's, der eine hat keine Zeit, der andere hat die Kohle nicht, der andere ist schon mit der Freundin irgendwo unterwegs. Ja, vielleicht wird's ja doch was fürs Wochenende, das Wetter wird auf jeden Fall top. Also ab an See mit euch, ab in den Park. Und Tobi aus Sangerhausen ist da auf jeden Fall optimistisch, dass ihr das hinkriegt.
1: Ihr schafft das und ich glaube an euch.

0: Und jetzt setzt euch rein ins Auto, schön Fenster runter, Sonnenbrille auf und dann dreht er mal maximal laut hier. Mit dem Song geht's ganz schnell in den Feierabend. Oliver Heltens und Lady gibt's gleich noch in der nächsten halben Stunde. Außerdem Fastboy ist dabei, Beautiful Life, Loy mit Get Lucky und the one and only Harry Styles mit American Girls. Das sind die besten Hits von heute. Gibt's nur hier auf 89.0 RTL. Bis gleich.
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0: Ja, jeder, der so vorsichtshalber die Jacke heute Morgen noch mitgenommen hat, kann sie auf jeden Fall jetzt ganz tief in den Rucksack packen. Richtig schön draußen. 25 Grad, geht noch auf 27. Morgen knacken wir sogar die 30. Also wird ein richtig geiles Wochenende.
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12: Es ist kurz vor vier. Ich bin Oliver Urbanke. Mindestens 1 Million Frauen und Mädchen weltweit haben keinen Zugang mehr zu wichtigen Hilfsangeboten. Grund sind massive Kürzungen bei internationalen Hilfsgeldern. Das geht aus einem UN-Bericht hervor. Die Entwicklungshilfe ist laut OECD 2025 um 23% gesunken, der stärkste Rückgang, der je gemessen wurde. Bei verschreibungspflichtigen Medikamenten müssen wir künftig wohl mehr selbst bezahlen. Für Homöopathie übernehmen die Krankenkassen keine Kosten mehr und auch beim Zahnarzt werden Leistungen gekürzt. Nach dem Bundestag hat jetzt auch der Bundesrat grünes Licht für die umstrittene Gesundheitsspareform der schwarz-roten Koalition gegeben. Damit sollen die gesetzlichen Krankenkassen um Milliarden Euro entlastet werden. Verbraucher und Verbraucherinnen bekommen ein Recht auf Reparatur. Der Bundesrat hat dem Gesetz jetzt zugestimmt. Der Bundestag hatte es bereits Ende Juni beschlossen. Hersteller von Waschmaschinen, Handys, Tablets oder E-Bikes müssen ihre Geräte künftig zu einem angemessenen Preis reparieren und sie so bauen, dass eine Reparatur möglich ist. Jetzt wird verhandelt. Die DFB-Spitze ist auf dem Weg nach New York. Dort erwarten sie Jürgen Klopp zu Gesprächen über den Bundestrainerjob. Thomas Thonfeld berichtet.
13: Jetzt geht's zum einen sicherlich um Kompetenzen, auch um das Team um den neuen Bundestrainer herum, wobei ja schon klar ist, dass Sportdirektor Rudi Völler weitermachen soll und will. Und dann geht's natürlich auch ums Geld, um Klopps Gehalt, klar, und um eine mögliche Ablöse für Red Bull, wo der DFB-Wunschkandidat ja noch bis 2029 unter Vertrag steht.
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0: Da gab es einen LKW-Unfall auf der A2 Richtung Berlin zwischen Bad Alsen und Rehren. Die rechte Spur ist dort gesperrt. Und ein kaputtes Auto auf der A7 Richtung Hamburg zwischen Berghof und Schwarmstedt auf der linken Spur. Der aktuellste Blitzer steht zwischen Lachendorf und Lachtehausen. 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
0: So Leute, jetzt wird's richtig heiß hier, ja, nicht nur draußen, sondern auch jetzt bei uns in der Show, denn es ist Ticket Happy Hour. Ihr habt Bock auf eine richtig geile Party, fette Stimmung und coole Leute, dann geht's für euch heute zur 89.0 RTL Club Night nach Hornhausen. Schnappt euch eure Friends für eine richtig legendäre Partynacht beim Schützenfest dort und ich schreibe euch auf die Gästeliste, einfach durchrufen, kostenlos 08000, 3x die 3, 89.0 und dann get the party started.
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0: Das wird richtig fett. Ihr seid bereit für die Nacht eures Lebens und wir sorgen dafür bei der Ticket Happy Hour hier auf dem 89.9 RTL. Ich schreibe euch auf die Gästeliste für unsere Club Night heute Abend in Hornhausen. 20 Uhr geht's los. Ihr schnappt euch eure Friends und dreht mal wieder so richtig durch. Geiler Sommerabend, fette Beats und es geht ganz easy. Einfach durchklingeln, direkt in die Show, so wie Sophie aus Osterode, denn du bist dabei und bekommst 2 Tickets für die Club Nights.
1: Oh, danke schön, Sophie. Ich freue mich. Ja. Vielen Dank.
0: 89.9 RTL weiß eben, wo am Wochenende die besten Partys steigen. Also sichert euch eure Tickets, kostet nichts, einfach einen Anruf direkt in die Show 08000 3x3 89.0 und ich schreibe euch auf die Gäste.

0: Macht euch bereit, Leute. Heute Nacht wird richtig abgerissen. Wenn ihr noch keinen Plan fürs Wochenende habt, dann habt ihr spätestens jetzt einen. Es ist nämlich Ticket-Happy-Hour hier auf 89.0 RTL. Ihr spart euch euren Eintritt für die geilste Party heute. Bei der 89.0 RTL Club Night in Hornhausen ist quasi der beste Start ins Wochenende. Geile Musik, fette Partystimmung, einfach bis tief in die Nacht mit euren Friends. Und das Beste kostet euch einfach hier gar nichts. Nur ein Anruf zu mir direkt in die Show und zack, steht er auf der Gästeliste, so wie Marc aus Wernigerode.
1: Ja, super, ich freue mich. Vielen, vielen Dank. Besser geht's doch gar nicht, oder?
0: Nee, besser geht's gar nicht. Also Leute, nur diese Stunde Ticket Happy Hour für eure Club Night in Hornhausen. 08000 3x3 89.0 und ihr spart euch euren Eintritt.

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2: Ich hoffe, euer Date fürs Wochenende steht schon. Wirklich bei diesem geilen Wetter gerade aktuell 25 Grad. Morgen dann sogar bis zu 30. Das wird richtig nice.
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2: Da gab es einen LKW-Unfall auf der A2 Richtung Berlin zwischen Bad Eilsen und Rehren. Die rechte Spur ist dort gesperrt. Stau auch ein Stück weiter auf der A2 Richtung Berlin zwischen Allerengersleben und Eilsleben in der Baustelle. Dort braucht er 15 Minuten länger. Und 7 Kilometer Stau auf der A2 Richtung Dortmund zwischen Bad Eilsen und dem Kreuz Bad Euernhausen. Dort dauert es eine halbe Stunde länger. Der aktuellste Blitzer, der steht in Goslar auf der Immendorfer Straße kurz nach der Abfahrt von der B6. 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Jetzt zum Kurz vor 5. Hier ist euer Lieblingsbeifahrer. Hier ist 89.0 RTL. Schön, dass ihr hier seid.
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0: Ihr macht euch bereit. Heute Abend wird richtig gefeiert, durchgedreht, ausgerastet. Alles ist erlaubt. Nur keine Langeweile. Jetzt ist Ticket Happy Hour hier bei uns auf 89.0 RTL. Ihr sichert euch eure Tickets für die 89.0 RTL Club Night in Hornhausen heute Abend. Ich schreibe euch auf meine Gästeliste, sodass ihr mit euren Friends heute mal alles vergessen könnt. Schön ein Trinken, feiern, Spaß haben zu richtig geiler Mucke. Ja, und ihr müsst nichts dafür tun, außer durchrufen hier bei mir in der Show. Emily aus Hildesheim ist jetzt am Start und ich sag herzlichen Glückwunsch. Du stehst auf der Gästeliste und bekommst Tickets für die Club Nights.
1: Super, danke schön.
0: Ja, gerne. Es ist ganz easy, Leute. Nur noch diese Stunde einfach anrufen. 08000 3x3 89.0 und ihr steht auf der Gästeliste.

0: Ihr checkt euch ein für die geilste Partynacht eures Lebens. Endlich mal wieder so richtig fett die Sau rauslassen. Ticket Happy Hour jetzt hier auf 89.0 RTL für die Club Night heute in Hornhausen. Und einer ist schon ganz hyped heute mit am Start. Linus!
1: Ich hab so Bock. Also Leute, ihr müsst jetzt zum Hörer greifen. Weißt du, der Max, der gönnt euch schon. Packt euch auf die Gästeliste. Ich werde heute Abend am Start sein. Manuel Baccano, Chris Rock. Das wird so geile Mucke. Und wir feiern bis in die Nacht rein.
0: Ja, es ist nämlich auch ganz easy. Ihr müsst nichts machen. Einfach anrufen. 08000, 3x die 3, 89.0. Und ich schreibe euch auf die Gästeliste. Lena aus Bad Harzburg ist jetzt dran. Und ich sag herzlichen Glückwunsch. Du kriegst 2 Tickets.
2: Lena! Hey, das ist ja super. Vielen Dank. Ja, richtig cool.
0: Ja, easy. Und auch Tina aus Seesen. Wusste noch nichts von ihrem Glück, aber steht mit auf der Gästeliste.
2: Super, danke schön.
0: Ja, ich sag's immer wieder, 89.0 RTL bringt euch dahin, wo die geilsten Partys sind. Heute Abend, Hornhausen wird richtig abgerissen, Linus.
1: So war es vorhin, ich hab so Bock. Ja.

0: So, wenn ihr euer DJ-Set schon mal für heute Abend vorbereitet, wenn ihr bei der Hausparty dann auflegen dürft, dann dürft ihr den nicht vergessen. Maximaler Summer Chiller Sound von Harrison. All the things she said gibt's gleich in der nächsten halben Stunde. Außerdem alle Farben. René Miller, Buddy Talk, Samba Homeworker ist auch mit dabei. Und natürlich, was an keinem Freitag fehlen darf, unser Freaky Friday Song. Da machen wir das Auto mal kurz zur Ravebude. Das kann ich euch verraten. Das alles gleich in der nächsten halben Stunde. Ich bin Max. Bis gleich.
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0: Bei dem Wetter macht ihr euch schön nochmal auf dem Weg zum Supermarkt. Ein bisschen Grillzeug holen, könnt ihr schön anschmeißen. Heute 27 Grad, morgen dann sogar bis zu 30.
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16: Es ist kurz vor 5, ich bin Oliver Urbanke. Der Bundestag hat die Gesundheitsreform der schwarz-roten Koalition beschlossen. Das umstrittene Sparpaket soll neue Beitragserhöhungen bei den gesetzlichen Krankenkassen verhindern. Thomas Brock berichtet.
17: Das Paket sieht vor, dass Praxen, Kliniken, Apotheken und Pharmabranche weniger Geld ausgeben. Aber auch die Versicherten müssen mit mehr Zuzahlungen und weniger Leistungen rechnen. Insgesamt sollen so schon im kommenden Jahr fast 19 Milliarden Euro gespart werden. Scharfe Kritik kommt von der Opposition. Sie warnt etwa vor überlasteten Ärzten und einem Krankenhaussterben.
16: Stundenlanges Scrollen in der Nacht und fehlender Schlaf. Social-Media-Plattformen machen offenbar süchtig. Das sind vorläufige Ergebnisse einer EU-Untersuchung. Demnach bestehen Risiken für Kinder und Jugendliche vor allem durch personalisierte Empfehlungen und Videos, die automatisch immer weiterlaufen. Künftig gelten strengere Regeln für Vermieterinnen und Vermieter von E-Scootern. Unfallgeschädigte sollen einfacher Schadensersatz bekommen. Das Gesetz sieht vor, dass Betreiber der E-Rollerflotten für die Unfallkosten aufkommen müssen, wenn der eigentliche Verursacher nicht belangt werden kann. Und bei Unfällen mit parkenden E-Scootern sollen Geschädigte nicht mehr nachweisen müssen, dass ein Fahrer das Gerät falsch abgestellt hat. Nach dem 2:0-Sieg gegen Marokko steht Frankreich als erster Halbfinalist bei der Fußball-WM ja schon fest. Auf wen sie dort treffen, entscheidet sich heute Abend um 21 Uhr in der Partie Spanien gegen Belgien.
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0: A7 Hamburg Richtung, A7 Richtung Hamburg, so rum. Zwischen Mendorf und Berghof gab es einen Unfall, ist gerade passiert. Passt dort bitte besonders auf. Sperrung gibt es auf der A2 Richtung Berlin zwischen Thesen und Cesar. 6 Kilometer Stau, hier dauert es eine Stunde länger. Einen Unfall gab es auch auf der A4 Richtung Dresden zwischen Gera Leumnitz und Ronneburg auf allen Spuren. Und noch ein Unfall auf der A7 Richtung Kassel zwischen Schwarmstedt und Berghof auf der linken Spur. Der aktuellste Blitzer steht auf der B494 in Hohenhameln kurz vor der Tankstelle. 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
0: Endspurt ist angesagt, Leute. Die Hälfte von euch ist schon am Wochenende, die andere noch auf dem Weg dahin. Richtig geilen Sound fürs geile Wetter gibt's gleich von Bruno Mars, I Just Might. Aber vorher, Leute, ihr wisst es, ihr liebt es. Ein Freitag ist kein Freitag ohne Freaky Friday Song. Die Playlist wird gleich mal kurzzeitig auf links gedreht. Gibt's gleich nach drei Songs.
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Die besten Hits von heute mit Alle Farben und René Miller, Buddy Talk hier auf 89.0 RTL. Ihr seid gerade schön im Auto unterwegs, auf dem Weg nach Hause. Wochenende ist eingeläutet. Und jetzt wird das Auto, ja, wie soll ich sagen, mal ganz kurz zum Rave-Schuppen. Jetzt wird's crazy, Leute. 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Aber jetzt erstmal schön laut drehen für Scooter.

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0: Heute Abend dann zweites WM-Viertelfinale. Spanien trifft auf Belgien. Der Gegner von Frankreich wird gesucht. Die haben sich ja gestern durchgesetzt. 2:0 eindeutig gegen Marokko. Tja, die Schiedsrichterleistung war wieder viel diskutiert. Aber ich kenne da jemanden, der sich gerade mit Abseits richtig gut auskennt. Das ist Tom Gregory, der war bei uns zu Gast. Alena aus der Morning Show hat ihn interviewt und er hat probiert, ihr mal so Abseits auf Deutsch zu erklären. Das klang dann so hier.
1: Aber wenn ich hier bin, das ist okay. Kein Offside. Okay. You're not allowed to receive the ball past the last defender. Tut mir leid, das war schwierig für mich, aber nächstes Jahr, ich mag das besser.
0: Okay, es war so eine Mischung aus Deutsch und Englisch, aber es ist ein richtig geiles Video geworden. Alena weiß auf jeden Fall jetzt Bescheid, was Abseits ist. Und das ganze Video könnt ihr euch natürlich reinziehen bei uns auf Insta, @89.0RTL. Und jetzt kommt hier der absolute Sommersound von Sombor. Hier ist Homewrecker.

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13: Perfektes Badespazierwetter oder einfach um richtig chillig ins Wochenende reinzustarten. 27 Grad, morgen sogar bis zu 30.
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13: 7 Kilometer Stau auf der A7 Richtung Hamburg zwischen dem Dreieck Hannover Nord und Schwarmstedt. Dort dauert 20 Minuten länger. Ein Unfall gab es auf der A7 Richtung Hamburg zwischen Mellendorf und Berghof. Und Stau gibt es noch auf der A2 Richtung Berlin zwischen Allerengersleben und Alsleben in der Baustelle. Dort steht der eine halbe Stunde länger. Und der aktuellste Blitzer ist ein Blitzeranhänger in Halle-Trotha vom Mall kommend am Ortseingang gegen Richtung kurz vorm Zoo. 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Jetzt um kurz vor 17:30. Schön, was zu essen machen, schön ins Wochenende starten. Ich bin Max, schön, dass ihr hier seid.
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0: Und gleich gibt's noch freshen Sound von The Bossa mit Magnetic hier auf 89.0 RTL. Und wir gratulieren Alexander Zverev. Zum ersten Mal steht der Deutsche im Wimbledon-Tennisfinale. Und ihr holt euch am besten jetzt auch den Sieg gegen Big Nick.
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2: Hallo.
3: Stefanie, hallo. Ich möchte mit dir gerne 10 Wörter in 10 Sekunden spielen. Spontan. Bist du bereit?
2: Ich bin gerade auf Arbeit, aber ja, ja.
3: Hier ist ein Buchstabe. Ich habe mir überlegt, es wird F. F wie Frühaufsteher. Und die Zeit läuft. Familie.
2: Socken. 10 Sekunden hat euch.
3: Ja.
2: Socken, Shirt.
3: Die Zeit ist um. Aber es war auch F wie Frühaufsteher.
2: Ach so.
3: F wie Fummeln.
0: Wie Fummeln. Ja gut, so kurz vorm Wochenende kann man auch ruhig den Buchstaben mal vergessen. Gerade bei der Wärme ist das erlaubt. Ist ja normal. Aber Leute, das heißt, die freshe JBL Soundbox im 89.0 RTL Design, die ist noch zu holen. Also rein in die App mit euch, anmelden für 10 Wörter in 10 Sekunden und dann heißt es zocken.

0: aus Harzgerode hat sich gemeldet. Hast du einen Ferienjob gemacht?
1: Ja, so einen richtigen Ferienjob hatte ich eigentlich nicht. Hm? Bei mir waren es immer Nebenjobs, ja, seit meinem 16. Lebensjahr. Hm. Und ich habe halt immer im Fitnessstudio gearbeitet oder auch bei der Post.
0: Fitnessstudio bei der Wärme. Ja, holla die Waldfee. Das stelle ich mir hart vor. Aber danke für die Erinnerung übrigens. Zur Post muss ich heute noch. Ohne Mist, ich muss noch einen Brief abgeben. Also haut mal raus, wie es bei euch ist. WhatsApp-Sprachnachricht direkt in die Show. Was sind eure Ferienjobs gewesen? 0175 24 24 89 0. Ich bin Max und das ist die meiste Musik hier auf 89.0 RTL. Das sind Bibi Rexha und Faithless mit New Religion. 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

0: Maximale Strand-Cocktail-Urlaubs-Vibes mit Louis Fonsi und Demi Lovato. Und jetzt kommen wir gut rein ins Wochenende mit so einem schönen Chiller-Sound. Ja, dazu schön auf der Wiese liegen, Sonnenbrille auf, richtig, richtig nice. Tyler und Sarah Larsson mit She Did It Again gibt's gleich in der nächsten halben Stunde. Außerdem mit Topic und Becky G, Sorry Puppy und natürlich nicht zu vergessen unser 89.0 RTL in the Mix Feierabend Mix. Ihr wisst Bescheid, über 10 Minuten richtig geile Nonstop Music im geilen Mix. Das dürft ihr nicht verpassen. Hier ist euer Lieblingssender, hier ist 89.0 RTL. Ich bin Max, schön, dass ihr hier seid.
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0: Perfektes Grillwetter heute einfach. Richtig nice, schön auf die Terrasse raussetzen, Spaßgetränke in die Hand. So starten wir doch ins Wochenende. 27 Grad, morgen dann sogar bis zu 30.
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17: Es ist kurz vor 6, ich bin Oliver Urbanke. Tennisprofi Alexander Zverev ist zum ersten Mal in das Endspiel beim Rasenklassiker in Wimbledon eingezogen und kann dort den zweiten Grand-Slam-Titel in seiner Karriere holen. Der French Open-Sieger aus Hamburg gewann sein Halbfinale gegen den britischen Außenseiter Arthur Ferry in 3 Sätzen. Menschen, die sogenannte K.O.-Tropfen einsetzen, müssen künftig mit hohen Strafen rechnen. Wer die gefährlichen Mittel für eine Vergewaltigung oder einen Raub einsetzt, soll laut Gesetzesentwurf der Bundesregierung künftig mit mindestens 5 Jahren Freiheitsstrafe rechnen müssen. Der Bundesrat hat dem jetzt zugestimmt. K.O.-Tropfen sind meist heimlich verabreichte Substanzen, die Opfer schnell benommen, wehrlos oder bewusstlos machen können. Wer einen kaputten Toaster, Staubsauger oder eine Waschmaschine hat, soll künftig bessere Chancen auf eine Reparatur bekommen. Einem entsprechenden Gesetz hat der Bundesrat jetzt zugestimmt. Tine Klimach berichtet.
18: Hersteller bestimmter Produkte wie etwa Waschmaschinen, Mobiltelefone, Tablets oder E-Bikes werden damit gesetzlich verpflichtet, ihre Produkte während der üblichen Lebensdauer zu einem angemessenen Preis zu reparieren. Außerdem müssen die Geräte künftig so gebaut sein, dass man sie reparieren kann. Wer also etwa den Akku so verbaut, dass ein Tausch nicht möglich ist, verstößt gegen das Gesetz.
17: Wirtschaftsverbände sind besorgt über die Regierungspläne zu Minijobs. Handelsverband, Hotel- und Gaststättenverband und Landwirtschaftsarbeitgeber warnen die Regierung vor Kürzungen. Fallen die Steuervorteile weg, hätten Millionen Beschäftigte weniger Geld oder müssten deutlich mehr arbeiten, um auf das bisherige Einkommen zu kommen, so die Verbände.
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0: 7 Kilometer Stau auf der A7 Richtung Hamburg zwischen dem Dreieck Hannover Nord und Schwarmstedt. Eine halbe Stunde braucht er hier länger. Ebenfalls auf der A7 Richtung Hamburg gab es einen Unfall zwischen Mellendorf und Berghof und eine Sperrung nach einem Unfall auch auf der A7 Richtung Kassel zwischen Schwarmstedt und Berghof auf der linken Spur. Der aktuellste Blitzer steht in Goslar auf der Immendorfer Straße kurz nach der Abfahrt von der B6. 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
0: So Leute, jetzt haben wir es kurz vor 6. Max für euch am Start. Schluss jetzt hier mit irgendwelchen Arbeit oder Erledigung. Jetzt heißt es entspannen, zurücklehnen und mit einer richtig geilen Party ins Wochenende starten. Der 89.0 RTL in the Mix Feierabendmix. Über 10 Minuten Nonstop-Mucke, genauso wie ihr es liebt. Also schön laut drin.
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Einfach geil, unser 89.0 RTL in dem Mix Feierabend Mix und mehr davon gibt's natürlich auch bei uns in der App. Da gibt's unseren 89.0 RTL in dem Mix Stream, Deutschlands meistgestreamte Mixshow. Gönnt ihr euch einfach 24/7 kostenlos und die meiste Musik gibt's sowieso hier bei uns. Also jetzt schön laut drehen für Fresh and Sound von Tyler und Sarah Larsson. 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I'm addicted.

0: Ihr seid gerade schön auf dem Heimweg und überlegt euch, ja, was soll ich da heute Abend tippen bei dem WM-Viertelfinale, dass ich am Montag schön auf Arbeit kommen kann und sage, ich hab's euch doch allen gesagt. Ja, ich bin gespannt heute Abend. Dann die Spanier gegen Belgien im Einsatz. Elisa aus Braunschweig ist jetzt in der Show. Was tippst du?
1: Ich glaube, Belgien gewinnt, weil man erwartet es nicht. Deswegen ist Belgien.
0: Ah, du tippst also auf den Außenseiter. Feier ich ja. Ein bisschen drücke ich ja auch irgendwie den Belgiern den Daumen. Da gibt's so leckere Waffeln, Pommes. Ja, wieso nicht? Also, WM-Viertelfinale heute Abend. Könnt ihr euch reinziehen, 21 Uhr. Ich bin Max und ihr tretet schön laut für Ted McRae und Just Keep Watching.

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0: Das Beste so kurz vorm Wochenende sind doch eh immer die Spontanaktionen, oder? Eigentlich wollte man nur kurz raus, eine Runde spazieren und plötzlich sitzt man dann nachts irgendwo mit Leuten an einem See beim Baden oder, keine Ahnung, ist in der Bar Karaoke singen. Oder ihr macht es einfach so wie Moritz aus Magdeburg. Was machst du?
1: Wird erstmal so knallhart einer weggechillt.
0: So.
1: Ich sag's dir, Max. Schön am Pool bei einem Kumpel, ein Aperol in die Hand oder vielleicht ein Wodka Lemon.
0: Geil.
1: Einfach die Zeit genießen, Leben genießen, weil es ist Sommer, Junge.
0: Ja, klar, safe. Und bei dem Song hier schmeckt der Aperoli oder der Wodka Lemon auch noch 10-mal besser, mein Lieber. Also schön laut reden für den Sound zum knallharten hart wegchillen. Das sind die Jungs von BTS mit

0: Feierabend, Feierabend. Ey, ging's euch genauso? Ey, die Woche ging sauschnell rum, hatte ich das Gefühl. Kann gern ruhig immer so sein. Gleich gibt's noch einen niceen Sound von Robin Schulz mit Headlines hier auf 89.0 RTL. Doch vorher ist Saskia aus Halle bei mir in der Show. Wie verbringst du heute deinen Feierabend?
1: Mein Feierabend verbringe ich entweder mit Freunden oder ganz klassisch bei einer guten Serie, meistens Grey's Anatomy, vom Fernseher. Irgendwas Geiles zu essen immer noch?
0: Oh ja, Essen immer ganz wichtig. Auf die 1 zu 100%. Gerade zum Wochenende kann man auch ruhig den Salat mal durch eine schöne, fettige Pizza ersetzen. Könnt ihr eurem Partner, by the way, jetzt schön mal ausrichten. Ich bin Max, ihr macht euch jetzt einen richtig schönen Freitagabend. Hier kommt Headlights.
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4: Bestes Wetter, um jetzt schön draußen den Grill anzuschmeißen. Weinchen auf dem Tisch, 27 Grad, morgen sogar bis zu 30.
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6: Es ist kurz vor 7, ich bin Dominik Schweiger. Der Bundesrat hat gleich mehrere wichtige Gesetze beschlossen. Künftig haben Verbraucher ein Recht auf Reparatur. Hersteller von Handys oder Waschmaschinen müssen ihre Produkte zu einem angemessenen Preis instand setzen und Ersatzteile bereitstellen. Und der Bundesrat hat auch den Weg für die Gesundheitsspareform freigemacht. Gesetzlich Versicherte müssen sich damit beispielsweise auf höhere Zuzahlungen bei Medikamenten einstellen. Der Bundestag hat das neue Gebäudemodernisierungsgesetz, also eine Reform des sogenannten Heizungsgesetzes, beschlossen. Damit werden Kernpunkte der von der Ampelregierung beschlossenen Regelungen gekippt. Öl- und Gasheizungen müssen ab 2029 schrittweise mit einem steigenden Anteil an zum Beispiel Biomethan oder Bioöl betrieben werden. Umweltverbände und die Grünen warnen vor massiven Rückschritten beim Klimaschutz durch das neue Gesetz. Flughäfen können künftig eine komplett digitale Abfertigung anbieten, damit Passagiere schneller zum Gate kommen. Die Nutzung ist für die Fluggäste aber freiwillig. Der Bundesrat hat dafür grünes Licht für ein Gesetz gegeben, das der Bundestag schon Ende Juni beschlossen hatte.
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4: Ihr habt's geschafft, Leute. Die Woche ist vorbei. Ab jetzt gehört der Abend euch. Wochenendmodus an, Spaßgetränk in die Hand und dann schon mal die Verabredung fürs Wochenende klären. Ich spiele euch die meiste Musik. Gleich Holly Humberstone, To Love Somebody, Martin Garrix in the Cheering habe ich für euch mit Repeated. Aber zuerst der Mr. Know-It-All. Hier ist Teddy Swims.
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Mal ganz ehrlich, Leute, also bei dem Wetter kriegt man noch richtig Bock auf Urlaub, oder? Und jetzt stellt euch mal vor, ihr sitzt so im Flieger, wollt wegfliegen in den Urlaub und der Start fällt aus, weil die Crew am Abend vorher in einem Luxusresort wohl einfach zu tief ins Glas geschaut hat. Ja, genau das ist jetzt bei British Airways passiert. Die wollten in die Karibik fliegen, doch die Crew war einfach zu besoffen. What the fuck, hä? Einige Crewmitglieder wurden sogar suspendiert daraufhin, logischerweise. Tja, was soll man dazu sagen? Der Flieger blieb am Boden, der Promillewert der Crew offenbar nicht. Naja, also solltet ihr übers Wochenende wegfliegen, dann drücke ich euch die Daumen, macht euch ein schönes Wochenende. Hier ist 89.0 RTL, ich bin Max und das sind Martin Garrix und Ed Sheeran mit Repeat It. 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

Hier ist 89.0 RTL. Max für euch am Start. Freitagabend, wirklich, ist, finde ich, immer der beste Abend. Man weiß, dann ist noch der Samstag, da kann man auch nochmal übelst durchdrehen. Sonntag dann so ein bisschen chillen. Wetter wird wieder eine absolute Eins. Zeit mit den Friends so schön an See zu fahren, grillen, die ganze Nacht einfach die Sommernacht durchfeiern oder einfach spazieren gehen. Und den besten Sound gibt's natürlich hier bei uns auf 89.0 RTL. Und das sind Topic und Becky G mit Sorry Puppy.

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Gerade noch geheiratet, jetzt hier bei uns auf der Playlist Taylor Swift mit Shake It Off. Und habt ihr das mitbekommen, Leute? Die Deutsche Bahn setzt jetzt auf KI. 50 Millionen Euro haben die dafür geblecht, jetzt dafür für bessere Infos zu sorgen. Die haben nämlich so eine Assistentin, die heißt Kiana und soll dann bei Verspätungen und Gleiswechseln für schnellere Updates sorgen. Ja, heißt dann also nur, das Chaos bleibt wahrscheinlich das gleiche, nur wir sind dann top informiert. Also, hier ist 89.0 RTL. Ich spiele euch die Musik auf jeden Fall immer pünktlich. Das kann ich euch versprechen, Leute. Jetzt mit dem absoluten Sommersound schlechthin. Hier kommt Sombre mit Homebreaker.

Wo sind eigentlich die Gamer hier in der 89.0 RTL Community? Ja, also GTA 6 ist noch nicht draußen, kommt ja dann im November. Da gibt es aber Neuerungen. Und zwar soll laut Experten nach dem ersten Tag das ganze Spiel schon rund 2 Milliarden Dollar einspielen. Es ist krass. Also Experten sprechen da von dem größten Videospielstart aller Zeiten. Soll ungefähr so 100 Euro kosten. Und wenn man das mal so vergleicht, wenn jetzt Elon Musk mit seinem ganzen Vermögen sich nur GTA 6 Spiele kaufen würde, könnte er das sogar 9 Millionen Mal kaufen. Ja, aber ob das spielt? Also ich glaube, auch wenn er das nicht spielen wird, der liebe Elon Musk, dann spiele ich euch halt einfach die meiste Musik hier auf 89.0 RTL. Ich bin Max und das ist Gas to You Beautiful.

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6: Es ist kurz vor 8. Ich bin Dominik Schweiger. Grünes Licht für mehrere wichtige Gesetze. Der Bundesrat hat ein Recht auf Reparatur beschlossen. Viele Elektrogeräte müssen künftig verlässlich reparierbar sein. Außerdem hat die Länderkammer die umstrittene Gesundheitsreform durchgewunken. Die schwarz-rote Koalition will die Krankenkassen finanziell entlasten. Für gesetzlich Versicherte bedeutet das, dass sie sich unter anderem auf höhere Zuzahlungen bei verschreibungspflichtigen Medikamenten einstellen müssen. Das sogenannte Heizungsgesetz der früheren Ampelregierung, also das Gebäudeenergiegesetz, wird grundlegend geändert. Nach dem Bundestag hat auch der Bundesrat der Reform zugestimmt. Künftig können unter bestimmten Bedingungen auch neue Gas- und Ölheizungen eingebaut werden. Nach und nach soll der Anteil von etwa Bioöl als Energieträger steigen. Die bisherige 65%-Regel für erneuerbare Energien entfällt. Die deutschen Autobauer kämpfen weiter mit sinkenden Verkaufszahlen. Im zweiten Quartal haben sowohl Volkswagen als auch BMW ein Minus beim Absatz verzeichnet. Hauptgrund ist der deutliche Einbruch auf dem chinesischen Markt. Und der ist deutlich größer als die Zuwächse in Europa und Nordamerika.
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4: Es ist kurz vor neun, ich bin Dominik Schweiger. Der Bundesrat hat gleich mehrere wichtige Gesetze beschlossen. Künftig haben Verbraucher ein Recht auf Reparatur. Hersteller von Handys oder Waschmaschinen müssen ihre Produkte zu einem angemessenen Preis instand setzen und Ersatzteile bereitstellen. Und der Bundesrat hat auch den Weg für die Gesundheitsspareform freigemacht. Gesetzlich Versicherte müssen sich damit beispielsweise auf höhere Zuzahlungen bei Medikamenten einstellen. Bundestag und Bundesrat haben außerdem das neue Gebäudemodernisierungsgesetz, also eine Reform des sogenannten Heizungsgesetzes, beschlossen. Damit werden Kernpunkte der von der früheren Ampelregierung beschlossenen Regelungen gekippt. Umweltverbände und die Grünen warnen vor massiven Rückschritten beim Klimaschutz durch das neue Gesetz. Flughäfen können künftig eine komplett digitale Abfertigung anbieten, damit Passagiere schneller zum Gate kommen. Die Nutzung ist für die Fluggäste aber freiwillig. Der Bundesrat hat dafür grünes Licht für ein Gesetz gegeben, das der Bundestag schon Ende Juni beschlossen hatte.
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6: Es ist kurz vor 10, ich bin Hendrik Daum. Nach dem Bundestag hat auch der Bundesrat das Sparpaket für die gesetzliche Krankenversicherung passieren lassen. Vorgesehen sind unter anderem höhere Beiträge für Besserverdienende, Einschränkungen bei der kostenlosen Partnermitversicherung und höhere Zuzahlungen für Medikamente. Ziel der Reform ist die Stabilisierung der Finanzlage der Kassen. Zudem soll der Anstieg der Beiträge für Versicherte gestoppt werden. Es klingt wie in einem Film. In einem Flugzeug von Ryanair ist nach dem Start im griechischen Thessaloniki eine Fensterscheibe zerborsten. Der Passagier direkt am Fensterplatz wurde durch den Sog halb nach draußen gezogen. Neben ihm sitzende Reisende konnten ihn noch in die Maschine zurückziehen. Der Flieger war eigentlich auf dem Weg nach Memmingen, kehrte nach dem Vorfall aber sofort um. Der Passagier kam ins Krankenhaus, die anderen Reisenden in eine Ersatzmaschine. Die deutschen Autobauer kämpfen weiter mit sinkenden Verkaufszahlen. Im zweiten Quartal haben sowohl Volkswagen als auch BMW ein Minus beim Absatz verzeichnet. Hauptgrund ist der deutliche Einbruch auf dem chinesischen Markt. Und der ist deutlich größer als die Zuwächse in Europa und in Nordamerika.
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4: Es ist kurz vor 11. Ich bin Hendrik Daum. Nach dem Bundestag hat auch der Bundesrat das Sparpaket für die gesetzliche Krankenversicherung passieren lassen. Vorgesehen sind unter anderem höhere Beiträge für Besserverdienende, Einschränkungen bei der kostenlosen Partnermitversicherung und höhere Zuzahlungen für Medikamente. Ziel der Reform ist die Stabilisierung der Finanzlage der Kassen. Zudem soll der Anstieg der Beiträge für Versicherte gestoppt werden. Die deutschen Autobauer kämpfen weiter mit sinkenden Verkaufszahlen. Im zweiten Quartal haben sowohl Volkswagen als auch BMW ein Minus beim Absatz verzeichnet. Hauptgrund ist der deutliche Einbruch auf dem chinesischen Markt und der ist deutlich größer als die Zuwächse in Europa und Nordamerika. Die Abholzung des Regenwalds im brasilianischen Amazonasgebiet hat in der ersten Jahreshälfte offenbar den niedrigsten Stand seit Beginn der Aufzeichnungen im Jahr 2016 erreicht. Der linksgerichtete brasilianische Präsident Lula hatte ja in Aussicht gestellt, die illegale Abholzung des Amazonaswalds bis 2030 komplett zu stoppen. Der Amazonas gilt als grüne Lunge des Planeten. Sein Regenwald nimmt in gigantischen Mengen Kohlendioxid aus der Erdatmosphäre auf und wirkt damit der Erderwärmung entgegen.
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3: Es ist kurz vor 11, ich bin Hendrik Daum. Nach dem Bundestag hat auch der Bundesrat das Sparpaket für die gesetzliche Krankenversicherung passieren lassen. Vorgesehen sind unter anderem höhere Beiträge für Besserverdienende, Einschränkungen bei der kostenlosen Partnermitversicherung und höhere Zuzahlungen für Medikamente. Ziel der Reform ist die Stabilisierung der Finanzlage der Kassen. Zudem soll der Anstieg der Beiträge für Versicherte gestoppt werden. Die deutschen Autobauer kämpfen weiter mit sinkenden Verkaufszahlen. Im zweiten Quartal haben sowohl Volkswagen als auch BMW ein Minus beim Absatz verzeichnet. Hauptgrund ist der deutliche Einbruch auf dem chinesischen Markt und der ist deutlich größer als die Zuwächse in Europa und Nordamerika. Die Abholzung des Regenwalds im brasilianischen Amazonasgebiet hat in der ersten Jahreshälfte offenbar den niedrigsten Stand seit Beginn der Aufzeichnungen im Jahr 2016 erreicht. Der linksgerichtete brasilianische Präsident Lula hatte ja in Aussicht gestellt, die illegale Abholzung des Amazonaswalds bis 2030 komplett zu stoppen. Der Amazonas gilt als grüne Lunge des Planeten. Sein Regenwald nimmt in gigantischen Mengen Kohlendioxid aus der Erdatmosphäre auf und wirkt damit der Erderwärmung entgegen.
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5: Es ist kurz vor 12, ich bin Hendrik Daum. Das Krankenkassensparpaket der Bundesregierung kann in Kraft treten. Nach dem Bundestag hat es auch den Bundesrat passiert. Thomas Brockt mit den Einzelheiten.
6: Mit Schmerzen, sagt Bayerns Ministerpräsident Söder, aber es bremse die Kostenentwicklung und sorge für stabile Beiträge. Geplant ist, dass Praxen, Kliniken,

0: Apotheken und auch die Pharmabranche weniger Geld ausgeben. Gleichzeitig müssen aber auch die gesetzlich Versicherten mit mehr Zuzahlungen und weniger Leistungen rechnen. Das Paket sorgt seit Wochen für Proteste. Hausärzte etwa sprechen von wahllosen Kürzungen und warnen vor längeren Wartezeiten.
1: Es klingt wie in einem Film. In einem Flugzeug von Ryanair ist nach dem Start im griechischen Thessaloniki eine Fensterscheibe zerborsten. Der Passagier direkt am Fensterplatz wurde durch den Sog halb nach draußen gezogen. Neben ihm sitzende Reisende konnten ihn gerade noch in die Maschine zurückziehen. Der Flieger war eigentlich auf dem Weg nach Memmingen, kehrte nach dem Vorfall aber sofort um. Der Passagier kam ins Krankenhaus, die anderen Reisenden in eine Ersatzmaschine. Die deutschen Autobauer kämpfen weiter mit sinkenden Verkaufszahlen. Im zweiten Quartal haben sowohl Volkswagen als auch BMW ein Minus beim Absatz verzeichnet. Hauptgrund ist der deutliche Einbruch auf dem chinesischen Markt und der ist deutlich größer als die Zuwächse in Europa und Nordamerika.
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4: Es ist kurz vor eins. Ich bin Hendrik Daum. Nach dem Bundestag hat auch der Bundesrat das Sparpaket für die gesetzliche Krankenversicherung passieren lassen. Vorgesehen sind unter anderem höhere Beiträge für Besserverdienende, Einschränkungen bei der kostenlosen Partnermitversicherung und höhere Zuzahlungen für Medikamente. Ziel der Reform ist die Stabilisierung der Finanzlage der Kassen. Zudem soll der Anstieg der Beiträge für Versicherte gestoppt werden. Die deutschen Autobauer kämpfen weiter mit sinkenden Verkaufszahlen. Im zweiten Quartal haben sowohl Volkswagen als auch BMW ein Minus beim Absatz verzeichnet. Hauptgrund ist der deutliche Einbruch auf dem chinesischen Markt und der ist deutlich größer als die Zuwächse in Europa und Nordamerika. Die Abholzung des Regenwalds im brasilianischen Amazonasgebiet hat in der ersten Jahreshälfte offenbar den niedrigsten Stand seit Beginn der Aufzeichnungen im Jahr 2016 erreicht.

0: Der linksgerichtete brasilianische Präsident Lula hatte ja in Aussicht gestellt, die illegale Abholzung des Amazonaswalds bis 2030 komplett zu stoppen. Der Amazonas gilt als grüne Lunge des Planeten. Sein Regenwald nimmt in gigantischen Mengen Kohlendioxid aus der Erdatmosphäre auf und wirkt damit der Erderwärmung entgegen.
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